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1: Hier gibt's nicht nur Hip-Hop und R&B-Musik, hier gibt's auch die Fun-Facts zu zum Beispiel diesem Track hier von Nelly.
2: Wisst ihr, wofür das EI steht?
1: Nee, weiß ich nicht.
2: Ladies, Fellas, Friends, wenn ihr gerade mit euren Kids im Auto seid, bitte mal ganz kurz leiser drehen. Es steht für Edith, also für...
1: Nee, was denn? Verstehe ich nicht. Was denn jetzt genau essen?
2: Du Dreckiger, du weißt ganz genau, dass es mir unangenehm ist, über sowas zu sprechen. Du weißt.
3: Was denn?
4: Ich habe auch keine Ahnung. Was ich weiß auch nicht. Carolina kann es vielleicht noch mal ein bisschen erklären.
2: Cookie and the Cream.
1: Was für eine Creme?
4: Ein Cookie.
2: Oh mein Gott. Es steht
1: was denn jetzt genau essen?
2: Es steht für Oralverkehr.
1: Hä? Verstehe ich nicht.

0: Kaffee.
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1: It's the Hochzeitsseason und Dua Lipa hat es schon wieder getan.
2: Nur kurz zur Klarstellung, sie hat es schon wieder getan, aber mit dem gleichen Mann. Also nicht, dass sie zum 15. Mal geheiratet hat.
3: Schauspieler Callum Turner, und dafür hat sie komplett Palermo auf Sizilien eigentlich abgeriegelt, hat den Anwohnern Geld bezahlt dafür, dass sie keine Fotos und keine Videos leaken.
2: Ja, und auch nicht rausgehen dürfen quasi, weil alles abgesperrt ist.
3: Ist schon ganz schön wild, aber nicht so wild wie eure Hochzeitsstory.
1: Ja, es ist the season. Ich war jetzt auch auf einer deutsch-polnischen Hochzeit in Polen und das war wirklich Hammer und wirklich wild und es gab so viel Fleisch und auch als Abschiedsgeschenk gab es auch Fleisch. Ich habe ganz viel Cabanossi-Fleisch zu Hause.
2: Oh, geil.
1: Hast du was mitgebracht? Ich kann doch was mitbringen. Ich habe genug Würste zu Hause.

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1: Hier gibt's nicht nur Hip-Hop- und R&B-Musik, hier gibt's auch die Fun-Facts zu zum Beispiel diesem Track hier von Nelly.
2: Wisst ihr, wofür das EI steht?
1: Nee, weiß ich nicht.
2: Ladies, Fellas, Friends, wenn ihr gerade mit euren Kids im Auto seid, bitte mal ganz kurz leiser drehen. Es steht für Edith, also für...
1: Nee, was denn? Verstehe ich nicht. Was denn jetzt genau essen?
2: Du Dreckiger, du weißt ganz genau, dass es mir unangenehm ist, über sowas zu sprechen. Du weißt.
3: Was denn?
4: Ich habe auch keine Ahnung. Ich weiß auch nicht. Carolina, kannst du vielleicht nochmal ein bisschen erklären?
2: Cookie in the cream.
1: Was für eine Creme?
4: Was für ein Cookie?
2: Oh mein Gott. Es steht
1: was denn jetzt genau essen?
2: Es steht für Oralverkehr.
1: Hä, verstehe ich nicht.

0: Kiss Nation, einmal bitte kurz drüber nachdenken. Beim Filme gucken, was macht euch da so aggressiv, ne? Wenn es ums Filme gucken geht? Was macht euch aggressiv? Carolina Franzi, Biggity Biggity Big Mo hier. Fallen euch irgendwelche Sachen ein, was euch so
1: aggressiv macht?
0: Ja. Oh, Franzi hat direkt alles, was. Wow.
2: Wenn die Hauptperson morgens runtergeht in die Küche und die muss zur Schule oder so und das leckerste Frühstück auf der ganzen Welt ist aufgebaut und dann nimmt sie so ein Stück Pfannkuchen und einen kleinen Schluck Orangensaft und die Mutter stand 2 Stunden in der Küche vorher und Ali sieht so krass aus und dann ist so, sorry, gotta go und dann muss sie zum Bus und dann rennt sie los.
0: Gott. Das macht dich aggressiv?
2: Ich hasse das! Warum essen die Leute das Frühstück nicht?
1: Verstehe ich.
0: Ah, krass, okay.
2: Wenn die immer einfach auflegen, ohne zu sagen Tschüss.
0: Okay, krass.
1: Ja. Oh mein Gott.
0: Ich dachte jetzt eher so beim Filme gucken, wenn du mit jemandem einen Film guckst und dann die Person quatscht die ganze Zeit noch mit dir über private Sachen.
1: Nee, weißt du,
0: alles Mögliche, was halt nervt.
1: Nee, nicht einfach nur quatschen, sondern die stellen mir Fragen. Bruder, ich guck auch zum ersten Mal den Film. Woher soll ich das wissen?
2: Das ist the worst.
1: Ich sitze doch hier mit dir, wir sitzen im selben Boot. Ja. Wir gucken diesen Film zum ersten Mal. Warum stellst du mir Fragen, die ich dir auf gar keinen Fall beantworten kann? Deswegen gucken wir diesen Film.
2: Oh Gott, ja.
0: Und mein Sohn Minimo fängt jetzt auch an. Der ist beim Filme gucken das erste Mal so richtig aggressiv geworden. Ich dachte mir so, wow, cool. Ich war auch ein bisschen stolz auf ihn, weil wir teilen das. Und zwar, wenn im Film die ganze Zeit gesungen wird.
1: Oh mein Gott.
2: Das finde ich supi.
0: Nee,
1: du bist ja auch eine Musical-Mausi.
0: Ja, genau.
2: Ich bin eine krasse Musical-Mausi. Wie, wenn gesungen wird, ist doch schön.
0: Nein, kommt drauf an. Ja, bei den Disney-Filmen ist es vielleicht cool, aber man muss halt wirklich gut machen.
2: Und was für einen Film habt ihr gesehen, in dem viel gesungen wurde?
0: Warte, ich muss noch mal ganz kurz gucken.
2: Weil das ist auch ein bisschen Auswahlverschulden, Mo, ne? Du weißt ja vorher, was für einen Film du anmachst. Und wenn du jetzt sagst, oh Mensch, Tanz der Vampire, da gucke ich mal in die Musical-Verfilmung rein mit meinem Kind.
0: Leo.
2: Wird halt auch gesungen.
0: Wir haben Leo gesehen auf Netflix. So ein Film mit so einer Schildkröte und so einer Echse.
2: Schön,
0: und
2: süß.
0: So, die können reden und
2: klingt
0: so.
2: Süß.
0: Und die haben da die ganze Zeit gesungen. Die Lieder waren wirklich nicht gut. Und jedes Mal, wenn gesungen wurde, war Minimo so, oh, schon wieder singen die. Und ich dachte so, ja. Und von mir hat das nicht. Ich habe nicht gesagt, dass ich es auch hasse.
1: Ja, aber ich check, weil auch bei Disney-Filmen, warum? Es gibt gar keinen Sinn, warum du jetzt singen musst.
2: Es ist iconic.
1: Ja, aber guck mal, wie realistisch ist es? Ja, okay, es ist auch nicht realistisch, dass eine Meerjungfrau dann sagt, ich ziehe an Land,
2: lass uns doch damit nicht anfangen.
1: Ich laufe doch auch nicht singend über den Flur und sage, oh, ich habe heute wieder 3 Stunden länger gearbeitet.
2: Das ist ein Genre. Das hat doch nichts mit Realismus zu tun, sondern mit wegträumen.
0: Tja, das macht mich aggressiv und ich bin mal gespannt. Kiss Nation, was macht euch aggressiv?
1: Oh mein Gott.
0: Okay, wow. 030 20 19 17 17. Was macht euch rund ums Filme gucken aggressiv? Wir freuen uns auf eure WhatsApp-Nachrichten.
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0: Biggity, biggity, biggity, Big Mo's Morning Show ist an. Schön, dass ihr mit am Start seid hier bei KISS FM. Carolina ist da, Franzi ist da.
1: Hallo.
0: Und Biggity, biggity, Big Mo hier.
2: The List.
1: Eine Ausgabe von The List, die hätten wir schon vor Jahren machen können. Und irgendwie bin ich nie darauf gekommen. Es ist so offensichtlich. Ich möchte natürlich von euch wissen, was sind eigentlich die meistkonsumierten Getränke der Welt?
0: Coca-Cola natürlich auf der 1.
1: Das ist tatsächlich nicht richtig. Softdrinks sind auf der 4.
3: Wasser.
1: Ja, Wasser wollte ich jetzt rausnehmen tatsächlich.
0: Also Wasser ist langweilig.
1: Wasser ist auf der 1 natürlich.
0: Wasser ist überall drin.
1: Genau. Kaffee. Mexiko, Italien und Thailand übrigens die Länder mit dem höchsten Pro-Kopf-Wasserverbrauch an Flaschenwasser.
0: Ui.
1: Und das, obwohl ich mir nur mit Flaschenwasser die Haare wasche. Think about it. Mm. Was hast du gesagt? Kaffee.
3: Ja.
1: Kaffee, sehr gut. Auf der 3.
0: Tee.
1: Auf der 2. Ihr seid so gut.
3: Das ist ja so langweilig.
1: Ja, genau.
0: Milch.
1: Kommt danach auf der 5. Wie gut bist du? Ja. Wollt ihr noch weitermachen? Wollt ihr die ganze Liste einmal runtergehen?
0: Haferdrinks.
1: Nee, tatsächlich nicht. Auf, jetzt kommt das erste alkoholische Getränk.
0: Yeah.
3: Wodka.
1: Bier ist richtig.
0: Bier.
1: Das meistkonsumierte alkoholische Getränk der Welt ist Bier.
0: Na klar.
1: Mhm.
0: Bier,
1: was
0: Bier,
1: glaubt
0: Bier,
1: ihr,
0: Bier.
1: Kommt nach Bier, Bier, Bier, Bier, Bier.
3: Wodka.
0: Rum.
1: Nein. Nein.
0: Whisky.
1: Nein, kein alkoholisches Getränk.
3: Ah, mir fällt gerade nur noch Alkohol ein.
0: Eistee.
1: Nee, aber...
0: Apfelsaft.
1: Gut, Fruchtsaft ist auf der 7. Genau, richtig.
0: Ist noch Saft.
1: Kommen wir zum nächsten Punkt. Was glaubt ihr, was wird noch viel getrunken auf der Welt?
3: Ist es jetzt wieder aus anderen Kategorien? Also Wein?
1: Wein ist auf der 10. Sehr gut, ja. Carolina. Aber vorher kommen noch mal 2 unalkoholische Sachen.
3: Ich trinke halt nur Wasser.
0: Wir sind so in der... Ich bin in der Küche, ich mache meinen Kühlschrank auf und sehe da, was sehe ich da noch so?
3: Smoothies? Sind das alles Getränke?
1: Nee, Smoothies sonst nicht. Fruchtsaft ist ja schon auf 7. Nee, Matcha hat es tatsächlich noch nicht geschafft, gut. Aber es könnte auf jeden Fall bald soweit sein.
3: Limonade?
1: Ne, das haben wir schon gesagt, ne? Softdrinks haben wir schon auf der 4 gehabt. Denkt mal an etwas, was auch bei uns in der Redaktion oft rumsteht.
0: Energy Drinks.
1: Richtig, Energy Drinks auf der 8.
0: Und ich trinke nicht.
1: Monster, Celsius, Red Bull. Nee, genau, nee, ganz nee. Viel oder besonders schnell wächst der Markt im asiatischen Raum für Energy Drinks.
3: Aha.
1: Und dann bei der 9, ich glaube, da muss ich euch ein bisschen helfen.
0: Bubble Tea.
1: Da wird es ein bisschen sportlich.
0: Sport.
3: Isodrink.
1: Genau, Sportgetränke.
3: Isodrinks.
0: Isodrinks.
1: Also Elektrolyte zum Beispiel. Genau, so sind da Sachen wie Gatorade und sowas.
3: Powerade,
1: Gatorade auf der 9, Sportgetränke.
0: Aber Alkoholgetränk Number 1 ist
1: Bier.
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1: Mit Sebastian. Die Bilder, die uns nach den Erdbeben aus Venezuela erreichen, sind wirklich krass. Dutzende eingestürzte Gebäude, wahrscheinlich etliche Menschen unter den Trümmern. Ein Team des Technischen Hilfswerks soll heute von Niedersachsen aus ins Erdbebengebiet nach Venezuela starten. Geplant ist, dass sie sich an der Rettung von verschütteten Personen beteiligen. Zu der Schnelleinsatzeinheit gehören 4 Rettungshundeführer mit jeweils einem Hund. Die Temperaturen klettern. Jetzt hat die Hitzewelle auch Deutschland fest im Griff, so wie seit Tagen schon andere europäische Länder. In mehreren Orten im Umland von Paris wird das Trinkwasser knapp. Die Bewohner sollen vorerst mit Plastikflaschen versorgt werden. In mehreren Regionen Italiens wurde außerdem das Arbeiten im Freien während der heißesten Stunden des Tages verboten. Steht die Promi-Hochzeit des Jahres direkt bevor? Klar, es geht um die Ehe von Taylor Swift und Travis Kelce. Die New York Times hat mehrere Hinweise, dass die Feier kommende Woche in New York stattfinden könnte, möglicherweise sogar im legendären Madison Square Garden. Bei der Stadt wurde beantragt, die Straßen rund um die Halle vom 2. bis 4. Juli zu sperren. Außerdem sollen mehrere von Kelces Teamkollegen bei den Kansas City Chiefs für die Tage in New York Zimmer gebucht haben. Deutschland hat sein letztes Vorrundenspiel bei der Fußball-WM verloren. Das Spiel gegen Ecuador endete 1:2. Das Tor für Deutschland erzielte Leroy Sané. Das deutsche Team hatte sich allerdings schon vorher für das 16. Finale qualifiziert. Das Spiel der deutschen Mannschaft ist am späten Montagabend, der Gegner aber noch unklar. Außerdem gewann die Elfenbeinküste gegen Curaçao mit 2:0. Die Niederlande besiegte Tunesien 3:1. Japan und Schweden trennten sich 1:1.

0: Wir möchten uns ganz kurz bedanken bei unserer KISS FM Armee. Guten Morgen erstmal. Carolina Franz hier und Biggity Biggity Big Mo hier.
1: Krasser als Dumbledores Armee. Die wissen, die wissen.
0: Ja. Wir müssen noch dazu sagen, die Armee besteht noch aus einer Person, die es öffentlich gesagt hat. Und es geht um Carsharing, es geht um Radiosender in Carsharing-Autos. Und es geht um
1: was ihr zu tun habt.
0: Unseren Fighter Matthias, der uns eine WhatsApp-Nachricht geschickt hat.
1: An vorderster Front.
2: Jetzt wird's krass, die Paradiso-Truppe 98.2 im Carsharing-Modus hat uns den Krieg erklärt und hat alle Senderplätze auf Paradiso umgestellt.
0: Wer macht da sowas?
2: Direkt reagiert, keine Verzögerung, sofort wieder umgesetzt.
0: Matthias.
2: Problem behoben.
0: Dankeschön, Auftrag erledigt.
1: Wir lieben das, dass ihr das immer macht für uns, liebe KISS Nation, dass ihr uns in den Carsharing-Autos immer schön einstellt. Ihr wisst, ne, einfach KISS auf jeden Sender,
0: wirklich?
1: Jeden voreingestellten Sender einfach packen.
0: Das ist wirklich so geil, dass wir euch ja als Armee haben und yes. Wenn ihr das auch macht, das nächste Mal dann auch uns gerne bei WhatsApp ein Beweisfoto schicken oder dann quatschen wir ganz kurz. Also Matthias, vielen Dank, Grüße gehen raus und ihr das nächste Mal, ne, wenn ihr im Carsharing-Auto seid und KISS FM nicht eingestellt ist, überall, auf jedem Radiosenderplatz, KISS FM einstellen. Danke!
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0: Endlich Freitag, Wochenende. Carolina, Franzi und Big Mo hier auf KISS. Was geht? KISS Und KISS-Hörer Kolja jetzt für euch am KISS-Contact mit einem wichtigen Anliegen. Was geht ab? Carolina, Franzi auch mit am Start.
1: Caro ist auch da. Mensch,
2: wir sind alle da. Hi, guten Morgen.
0: Also, alle hier. Carolina, Franzi und Biggity Big Mo hier. Was geht?
1: Caro, bitte nur ganz kurz. Ich möchte gar nicht aufdringlich wirken, bitte. Weil du ja immer so exklusiv unterwegs bist und so, habe ich nur mal ganz wirklich eine persönliche Frage. Und zwar, ich habe zwei Air Force One Swarovski Edition.
2: Okay.
1: So, und... Ja, und ich dachte, ich bin auch so Sneaker-Händler und so, hab aber reingeschissen. Ja,
0: sorry. Fängt schon mal gut an, die Story hier.
1: Ja, gebe ich ehrlich zu. Und jetzt meine Frage, wenn du sie googeln möchtest oder so.
2: Ich weiß, welche das sind.
1: Du weißt es sogar, bitte. Also, wenn du irgendjemanden hast, wenn du sie haben möchtest, ich hab die einmal in schwarz und einmal in weiß. Sie sind original ungetragen, es ist alles noch da, es ist wirklich, also seit 2 Jahren oder so, ich habe es bei eBay Kleinanzeigen fast, wirklich, also ich hänge auf diesem Schuh fest.
0: Wie teuer?
1: Ja, sag mir was, also ich muss sagen, ich habe ja zwei und der Originalpreis war 459 Euro.
0: Alter, bist du verrückt.
2: Uiuiui.
1: Ja, sorry, ich dachte, ich kann Reibach machen, was soll ich dir sagen?
2: Welche Größe ist es denn?
1: Der weiße, lass mich kurz lügen, der weiße ist, glaube ich, 34 und der schwarze ist 36,5. Okay. Es könnte jetzt auch umgekehrt sein, aber ich würde dir auch gerne, wenn du mich lässt, würde ich dir auch gerne bei KISS oder bei Insta oder so nochmal Fotos oder nochmal die kompletten Daten schicken, weil ich kann ihn nicht anziehen. Das ist ein Frauenschuh, er passt mir nicht und es ist, glaube ich, zu schade, wenn der da rumliegt. Da ist ein Schraubenzieher dabei, man kann dieses Gitter mit diesen Swarovskis abnehmen und so.
0: Ich höre die Verzweiflung in deiner Stimme.
2: Ja, Mann.
1: Mann, übersehen, weil ich habe dir auch schon ein paar Mal geschrieben, glaube ich, Caro, aber du hast leider nie geantwortet. Oh. Aber ich dachte mir, Mann, ja, du bist so ein creepy Typ, aber nein, bin ich wirklich gar nicht, auch wenn sich das gerade übertrieben creepy anhört. Aber yeah. Bin ich wirklich gar nicht.
2: Warte, jetzt sag erstmal wie du überhaupt heißt, hast du bis hierhin immer noch nicht gesagt.
1: Ach so. Natürlich, ich bin Kolja.
0: Wie viel möchtest du für die Schuhe denn haben?
1: Also an sich, ich wäre froh, wenn ich sie los werde. Und wenn ich so ein bisschen was kriege, 150, 200 Euro, wäre mir wirklich, also ich gebe auch beide,
0: dann machst du ja Minus.
1: Für 400 Euro ab. Ja, Mo, es will sie keiner haben, was soll ich denn jetzt machen?
0: Ey, ich sag dir 100 Pro. Du machst jetzt hier einen Aufruf nochmal an die KISS Nation. Und was ein paar Schuhe hast du für 400 irgendwas eingekauft? Also du hast über 800 Euro für beide Schuhe ausgegeben und du willst jetzt 400 Euro für beide Schuhe haben.
1: Ja, ich will halt nur ein bisschen einfach so, dass
0: als
1: ich...
0: Als ob, da wird sich safe jemand melden. Dann mach jetzt nochmal deinen Shout hier, aber kurz und knackig an die KISS Nation.
1: Okay. Hallo KISS Nation, ich habe eine Frage oder ein Anliegen. Und zwar, ich habe niegelnagelneue Air Force One Swarovski Edition. In 32 und 33,5 Größe könnt ihr mir alles noch sagen. Ich möchte sie günstig loswerden. Ich habe damals 460 Euro bezahlt, hänge seit 3 oder 2 Jahren auf diesen Schuhen fest. Wenn einer Interesse hat, bitte, sofort.
0: Dann schickt uns einfach eine WhatsApp mit dem Stichwort Schuh und dann verbinden wir euch.
1: Oh, geil. Haha, geil. Das ist ja übergeil. Top.
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0: Hey yo, Kiss Nation, Freitag, fast langsam geht es Richtung Wochenende. Schön, dass ihr mit am Start seid hier bei Kiss FM. Kurzes Update für euch.
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2: Mit Sebastian. Deutschland hilft den Erdbebenopfern in Venezuela. Ein Team des Technischen Hilfswerks soll heute in die Hauptstadt Caracas fliegen. Sie sollen bei der Bergung von Verschütteten helfen. Mit an Bord der Bundeswehrmaschine sind auch mehrere Suchhunde. Die Regierung Venezuelas spricht von einem Erdbeben noch nie dagewesenen Ausmaßes. Seit seiner Gründung vor fast 75 Jahren hat der Deutsche Wetterdienst noch nie so früh im Jahr eine Hitzewarnperiode dieser Länge registriert. Insgesamt dürften es wahrscheinlich 12 Tage am Stück werden. Der mit 18 Tagen bisher längste durchgehende Zeitraum mit Hitzewarnungen lag 2018 im Zeitraum von Ende Juli bis Anfang August. Bei der Fußball-WM hat Deutschland sein letztes Vorrundenspiel verloren, 1:2 gegen Ecuador. Das Tor für Deutschland schoss Leroy Sané. Das deutsche Team war schon vorher für das 16. Finale qualifiziert. Das K.O.-Spiel der deutschen Mannschaft ist am späten Montagabend, der Gegner aber noch unklar. Außerdem gewann die Elfenbeinküste gegen Curaçao 2:0, die Niederlande besiegte Tunesien 3:1, Japan und Schweden trennten sich 1:1, die USA verlor gegen die Türkei 2:3 und Paraguay und Australien trennten sich 0:0. Und das wird die vielleicht spannendste Frage nach der WM. Wie sieht das neue Deutschland-Trikot aus? Künftig wird ja Nike und nicht mehr Adidas die deutschen Trikots designen. Einen ersten Hinweis gab es gestern. Vor der Skyline von Manhattan ist ein Boot gekreuzt. Auf diesem Boot ist ein Foto von Jamal Musiala zu sehen, wie er das neue Trikot trägt. Allerdings, weil Nike das Trikot noch nicht komplett zeigen darf, ist es verpixelt. Ein bisschen was erahnen können wir aber schon. Das Trikot wird ganz klassisch weiß mit einem dickeren schwarzen Rundhalskragen, dazu Adler auf der Brust und der Swoosh von Nike.

0: Kiss Nation, einmal bitte kurz drüber nachdenken. Beim Filme gucken, was macht euch da so aggressiv, ne? Wenn es ums Filme gucken geht? Was macht euch aggressiv? Carolina Franzi, Biggidi Biggidi Big Mo hier. Fallen euch irgendwelche Sachen ein, was euch so
1: aggressiv macht?
0: Ja. Oh, oh, Franzi hat direkt alles, was. Wow,
1: ja,
0: wow, wow.
1: Safe.
2: Wenn die Hauptperson morgens runtergeht in die Küche und die muss zur Schule oder so und das leckerste Frühstück auf der ganzen Welt ist aufgebaut und dann nimmt sie so ein Stück Pfannkuchen und einen kleinen Schluck Orangensaft und die Mutter stand 2 Stunden in der Küche vorher und Ali sieht so krass aus und dann ist so, sorry, gotta go und dann muss sie zum Bus und dann rennt sie los.
0: Das macht dich aggressiv?
2: Ich hasse das! Warum essen die Leute das Frühstück nicht?
1: Verstehe ich.
0: Ah, krass, okay.
2: Oder wenn die mal einfach auflegen, ohne zu sagen Tschüss.
0: Okay, krass.
1: Ja. Oh mein Gott.
0: Ich dachte jetzt eher so beim Filme gucken, wenn du mit jemandem einen Film guckst und dann die Person quatscht die ganze Zeit noch mit dir über private Sachen.
1: Nee, weißt du,
0: alles Mögliche, was halt nervt.
1: Nee, nicht einfach nur quatschen, sondern die stellen mir Fragen. Bruder, ich guck auch zum ersten Mal den Film. Woher soll ich das wissen?
2: Das ist the worst.
1: Ich sitze doch hier mit dir, wir sitzen im selben Boot. Wir gucken diesen Film zum ersten Mal. Warum stellst du mir Fragen, die ich dir auf gar keinen Fall beantworten kann? Deswegen gucken wir diesen Film.
2: Oh Gott, ja.
0: Und mein Sohn Minimo fängt jetzt auch an. Der ist beim Filme gucken das erste Mal so richtig aggressiv geworden. Ich dachte mir so, wow, cool. Und ich war auch ein bisschen stolz auf jeden Fall. Wir teilen das. Und zwar, wenn im Film die ganze Zeit gesungen wird.
1: Oh mein Gott.
2: Das finde ich super.
0: Nee,
1: du bist ja auch eine Musical-Mausi.
0: Ja, genau.
2: Ich bin eine krasse Musical-Mausi. Wie, wenn gesungen wird, ist doch schön.
0: Nein, kommt drauf an. Ja, bei den Disney-Filmen ist es vielleicht cool, aber man muss halt wirklich gut machen.
2: Und was für einen Film habt ihr gesehen, in dem viel gesungen wurde?
0: Warte, ich muss noch mal ganz kurz gucken.
2: Weil das ist auch ein bisschen Auswahlverschulden, Mo, ne? Du weißt ja vorher, was für einen Film du anmachst. Und wenn du jetzt sagst, oh Mensch, Tanz der Vampire, da gucke ich mal in die Musical-Verfilmung rein mit meinem Kind.
0: Leo.
2: Wird halt auch gesungen.
0: Die haben Leo gesehen auf Netflix.
1: Was
0: so ein Film
1: Leo?
0: Mit so einer Schildkröte und so einer Echse.
2: Schön,
0: und
2: süß.
0: So, die können reden und
2: klingt
0: so.
2: Süß.
0: Und die haben da die ganze Zeit gesungen. Die Lieder waren wirklich nicht gut. Und jedes Mal, wenn gesungen wurde, war mir die Mo so, oh, ist schon wieder Singli. Und ich dachte, so, ja. Und von mir hat das nicht. Ich habe nicht gesagt, dass ich es auch hasse.
1: Ja, aber ich check, weil auch bei Disney-Filmen, warum? Es gibt gar keinen Sinn, warum du jetzt singen musst.
2: Es ist iconic.
1: Ja, aber guck mal, wie realistisch ist es? Ja, okay, es ist auch nicht realistisch, dass eine Meerjungfrau dann sagt, ich ziehe an Land, aber
2: ja, bitte, lass uns doch
1: aber
2: damit
1: weißt,
2: nicht anfangen.
1: Ich laufe doch auch nicht singend über den Flur und sage, oh, ich habe heute wieder 3 Stunden länger gearbeitet.
2: Das ist ein Genre. Das hat doch nichts mit Realismus zu tun, sondern mit sich wegträumen.
0: Tja, das macht mich aggressiv und ich bin mal gespannt. Kiss Nation, was macht euch aggressiv?
1: Oh mein Gott.
0: Okay, wow. 030 20 19 17 17. Was macht euch rund ums Filme gucken aggressiv? Wir freuen uns auf eure WhatsApp-Nachrichten.
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1: Es ist Freitag, es geht Richtung Wochenende. Big Mo's Morning Show on hier auf KISS FM und Carolina hier jetzt für euch.
2: Noch ist es super angenehm, noch ist es relativ, in Anführungsstrichen,

0: am Samstag in Deutschland und am Sonntag soll es richtig knallen. Deswegen gibt es von einigen kleineren Fitnessstudios schon den Hinweis, dass die überhaupt gar nicht erst öffnen, weil es einfach zu gefährlich ist, bei diesen Temperaturen Sport zu machen. Deswegen auch ein Reminder an euch. Lass mal einen Tag chillen. Lass mal einen Tag keinen Sport machen, vor allem nicht in der prallen Sonne, nicht bei der Hitze. Achtet auf euren Körper, trinkt genug und versucht euch so gut wie möglich abzukühlen.
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0: Wie, bei euch gab es kein Freibier beim gestrigen Schlandspiel Kiss Nation? Dann habt ihr was falsch gemacht. Biggie, die Big Mo's Morning Show, sagen Carolina Franzi auch mit am Start. Und dann macht's auch einfach bei den nächsten Schlandspielen richtig mit Freispiel und feinster Stimmung in eurem Kiez.
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2: Ey, dieses Jahr gibt es keine offizielle Fanmeile, aber no worries, friends, we got you. Wir kommen einfach genau dahin, wo ihr sowieso am allerliebsten seid, nämlich beim Späti eures Vertrauens. Checkt auf jeden Fall die interaktive Karte auf kissfm.de oder in der kissfm-App. Da haben wir nämlich einige Spätis aufgelistet, die mit uns gemeinsame Sache machen. Da habt ihr nicht nur die beste Stimmung für die Spiele, da gibt es auch noch bei den Deutschlandspielen richtig geile Goodies für euch. Freibier gab es gestern und das habt ihr auf jeden Fall gebraucht bei dem Spiel. 2:1 ist es ausgegangen, aber das nächste Deutschlandspiel steht auf jeden Fall an und dann wird es wieder richtig nice Goodies für euch geben und Freibier. Wie das Ganze aussieht, das checkt ihr auch nochmal auf Instagram, da heißen wir kissfm.de.
0: Und wenn jetzt der ein oder andere Späti-Besitzer da sein sollte und sich denkt, ich bin noch gar nicht auf der Karte drauf, ich will mit rauf, ne? kissfm.de, da könnt ihr auch die Karte dann sehen und natürlich jetzt für alle, die mit rauf wollen, da sind die Kontaktmöglichkeiten natürlich auch zu sehen, aber ansonsten macht das so wie viele andere aus der Kiss Nation und schreibt uns auch einfach gerne an per WhatsApp an 030 2019 1717 und dann kommt ihr auch mit rauf auf die Karte.

0: Der Zucker keine Bremse.
1: Yeah, like the train has no brakes.
0: Okay, word. Okay, I love it.
1: Or another thing is like Wackelkontakt.
0: Wackelkontakt.
1: So, Wackelkontakt. Wäre ich ein Möbelstück, dann wäre ich eine Lampe aus den 70ern. So, it's like, translated, it would be like, if I would be a furniture, I would be a lamp of the 70s.
0: Damn. I don't know about that one. That's crazy.
2: Die Kiss FM Klassenfahrt war ein voller Erfolg. KissFM.de bei Instagram checken und dann seht ihr auch das Video, wie wir mit Jason Derulo

0: Brasilianer.
1: What? I don't understand.
2: Freitag, Wochenende, Carolina Franzi, Biggity Big Mo hier auf KISS FM.
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0: Fast Wochenende, Freitag. Schön, dass ihr mit am Start seid. KISS Nation, kurzes kleines Update für euch.
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2: Mit Sebastian. Die Bilder, die uns nach den Erdbeben aus Venezuela erreichen, sind wirklich krass. Dutzende eingestürzte Gebäude, wahrscheinlich etliche Menschen unter den Trümmern. Ein Team des Technischen Hilfswerks soll heute von Niedersachsen aus ins Erdbebengebiet nach Venezuela starten. Geplant ist, dass sie sich an der Rettung von verschütteten Personen beteiligen. Zu der Schnelleinsatzeinheit gehören 4 Rettungshundeführer mit jeweils einem Hund. Die Temperaturen klettern. Jetzt hat die Hitzewelle auch Deutschland fest im Griff, so wie seit Tagen schon andere europäische Länder. In mehreren Orten im Umland von Paris wird das Trinkwasser knapp. Die Bewohner sollen vorerst mit Plastikflaschen versorgt werden. In mehreren Regionen Italiens wurde außerdem das Arbeiten im Freien während der heißesten Stunden des Tages verboten. Steht die Promi-Hochzeit des Jahres direkt bevor? Klar, es geht um die Ehe von Taylor Swift und Travis Kelce. Die New York Times hat mehrere Hinweise, dass die Feier kommende Woche in New York stattfinden könnte, möglicherweise sogar im legendären Madison Square Garden. Bei der Stadt wurde beantragt, die Straßen rund um die Halle vom 2. bis 4. Juli zu sperren. Außerdem sollen mehrere von Kelces Teamkollegen bei den Kansas City Chiefs für die Tage in New York Zimmer gebucht haben. Deutschland hat sein letztes Vorrundenspiel bei der Fußball-WM verloren. Das Spiel gegen Ecuador endete 1:2. Das Tor für Deutschland erzielte Leroy Sané. Das deutsche Team hatte sich allerdings schon zuvor für das 16-Finale qualifiziert. Das Spiel der deutschen Mannschaft ist am späten Montagabend, der Gegner aber noch unklar. Außerdem gewann die Elfenbeinküste gegen Curaçao 2:0. Die Niederlande besiegte Tunesien 3:1. Japan und Schweden trennten sich 1:1. Die Türkei besiegte die USA 3:2 und Paraguay und Australien trennten sich 0:0.

0: Big Mo's Morning Show sein, hier auf KISS FM. Carolina, Franzi, Big Mo hier für euch am Start. Nicht mehr aus Mallorca. Die Serie ist vorbei. Und wie es immer so ist bei einer Serie, wenn sie vorbei ist, überlegt man, wie könnte es weitergehen? Denn KISS Nation, ihr habt ja die ganze Geschichte mitgeschrieben und auch entschieden, was für Challenges und so weiter wir machen sollen. Also wer immer noch nichts davon gehört haben sollte, KISS Nation, wir hatten eine KISS FM Klassenfahrt auf Mallorca. Aber wenn ihr immer noch nichts davon gehört habt, kein Problem. Denn jetzt machen wir mal so einen kleinen Mini-Recap.
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2: Long story short, wir waren 2 Tage auf Malle, um Jason Derulo abzufangen. Wir haben es geschafft und in den 2 Tagen haben wir wirklich alles mitgenommen, was ging. Von einfach im Megapark und Bierkönig komplett ausrasten, viel zu laut mitsingen, uns hochtauschen, mit einem kleinen Gegenstand angefangen und dann the big win zu haben. Ey, wirklich alles ist dabei und vor allem auch Dinge, die wir nicht erwartet haben. Und hier sind die Highlights.
3: Es ist 3.34 Uhr und wir sitzen hier alle gemeinsam. Hey. Und dann gab es auch noch jemanden, der in Ohnmacht gefallen ist im Flieger.
4: Ey, wir brauchen hier jemanden, der Arzt ist. Gibt's ja Ärzte. Leidenschaft was? Ist Scheidensaft. Stand auf dem T-Shirt. Das war die Ärztin, die den Mann geholfen hat.
5: Das war nicht geplant.
2: Nun, jetzt hocken wir hier einfach in der Finca. Ich liebe alles. Wir sind für euch einfach live von Malle. So sieht nämlich Sendungsvorbereitung aus. Sherry macht die Slushies ready. Wir sind schon alle wach. Wir sind schon alle am Start. Stimmung ist auf jeden Fall da.
6: KISS FM Team goes Malle, Alter. Genau das ist der Vibe.
2: War jetzt noch eine Arschbombe.
6: Und eins kann ich euch sagen, gestern Abend war schon sehr, sehr wild. Wir haben hier sämtliche Clubs abgekaspert.
2: Oh, Dicker, es ist wie eine, wirklich, wie eine reinste Klassenfahrt.
7: Das geht auf. Wir feiern die ganze Nacht, die ganze
8: Nacht. Wir sind die Klassen bei den
7: Ärzten
8: und ich weiß, dass das irgendwie jetzt am Arsch sind.
7: Das geht auf.
8: Guten Morgen.
7: Wir feiern die ganze Nacht.
2: Und natürlich haben wir für euch einen Highlight-Ordner erstellt auf Instagram. kissfm.de heißen wir da. Da findet ihr auch die ganzen Reels noch. Zum Beispiel, wie wir mit Jason Derulo diesen Tanz getanzt haben. Alles, was behind the scenes abgegangen ist. Alles, was ihr wissen müsst, was ihr vielleicht

0: Biggity Biggity Big Mo's Morning Show is on und kleiner Wettercheck mit Carolina.
1: Noch ist es super angenehm in Anführungsstrichen. Und deswegen reißt mal alle Fenster auf und atmet mal durch. Aber ab 10 Uhr geht es straight in Richtung 30 Grad und sogar noch mehr sind heute drin. Und fürs Wochenende auf jeden Fall einige Hinweise für euch. Ihr habt es mitbekommen, 40 Grad und noch mehr sind drin. Pralle Sonne, blauer Himmel, das kann teilweise super gefährlich werden. Also bitte nicht in der Mittagssonne Sport machen. Trinkt genug, seid auch mal im Schatten, kühlt euch ab, so gut es geht. Achtet auf euren Körper und vor allem achtet mal auf eure Region. Also je nachdem, wo ihr uns

0: chillen. Hauptsache, euch geht's gut.
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0: Endlich Freitag, Wochenende. Carolina, Franzi und Big Mo hier auf KISS. Was geht? Und KISS-Hörer Kolja jetzt für euch am KISS-Contact mit einem wichtigen Anliegen. Was geht ab? Carolina, Franzi auch mit am Start.
1: Caro ist auch da. Mensch,
2: wir sind alle da. Hi,
0: also,
2: guten Morgen.
0: Also alle hier. Carolina, Franzi und Biggity Big Mo hier. Was geht?
1: Caro, bitte nur ganz kurz. Ich möchte gar nicht aufdringlich wirken, bitte. Weil du ja immer so exklusiv unterwegs bist und so, habe ich nur mal ganz wirklich eine persönliche Frage. Und zwar, ich habe zwei Air Force One Swarovski Edition.
2: Okay.
1: So, und... Ja, und ich dachte, ich bin auch so Sneaker-Händler und so, hab aber reingeschissen. Ja,
0: sorry. Fängt schon mal gut an, die Story
1: ja,
0: hier.
1: Ja, gebe ich ehrlich zu. Und jetzt meine Frage, wenn du sie googeln möchtest oder so.
2: Ich weiß, welche das sind.
1: Du weißt es sogar, bitte. Also, wenn du irgendjemanden hast, wenn du sie haben möchtest, ich hab die einmal in schwarz und einmal in weiß. Wir sind original ungetragen, es ist alles noch da, es ist wirklich, also seit 2 Jahren oder so, ich hab's bei eBay Kleinanzeigen, wirklich, also ich hänge auf diesem Schuh fest.
0: Wie teuer,
1: Ja, sag uns das, also ich muss sagen, ich habe ja zwei und der Originalpreis war 459 Euro.
0: Alter, bist du verrückt.
2: Uiuiui.
1: Ja, sorry, ich dachte, ich kann Reibach machen, was soll ich dir sagen?
2: Welche Größe ist es denn?
1: Der weiße, lass mich kurz lügen, der weiße ist, glaube ich, 34 und der schwarze ist 36,5. Okay. Es könnte jetzt auch umgekehrt sein, aber ich würde dir auch gerne, wenn du mich lässt, würde ich dir auch gerne bei KISS oder bei Insta oder so nochmal Fotos oder nochmal die kompletten Daten schicken, weil ich kann ihn nicht anziehen. Das ist ein Frauenschuh, er passt mir nicht und es ist, glaube ich, zu schade, wenn der da rumliegt. Da ist ein Schraubenzieher dabei, man kann dieses Gitter mit diesen Swarovskis abnehmen und so.
0: Ich höre die Verzweiflung in deiner Stimme.
2: Ja, Mann.
1: Mann, übersehen, weil ich habe dir auch schon ein paar Mal geschrieben, glaube ich, Caro, aber du hast leider nie geantwortet. Oh. Aber ich dachte mir, Mann, ja, so ein creepy Typ. Aber nein, bin ich wirklich gar nicht, auch wenn sich das gerade übertrieben creepy anhört. Aber yeah. Bin ich wirklich gar nicht.
2: Warte, jetzt sag erstmal bitte einmal, wie du überhaupt heißt. Hast du bis hierhin immer noch nicht gesagt.
1: Ach so, natürlich. Ich bin Kolja.
0: Wie viel möchtest du für die Schuhe denn haben?
1: Also an sich, ich wäre froh, wenn ich sie loswerde. Und wenn ich so ein bisschen was kriege, 150, 200 Euro, wäre mir wirklich... Also ich gebe auch beide...
0: Dann machst du ja Minus.
1: ...für 400 Euro ab. Ja, Mo, es will sie keiner haben. Was soll ich denn jetzt machen?
0: Ey, ich sag dir 100 pro. Du machst jetzt hier einen Aufruf nochmal an die KISS Nation. Und was ein paar Schuhe hast du für 400 irgendwas eingekauft. Also du hast über 800 Euro für beide Schuhe ausgegeben. Und du willst jetzt 400 Euro für beide Schuhe haben.
1: Ja, ich will halt nur ein bisschen einfach so, dass
0: als ob da wird sich safe jemand melden. Dann mach jetzt nochmal deinen Shout hier, aber kurz und knackig an die KISS Nation.
1: Okay. Hallo KISS Nation, ich habe eine Frage oder ein Anliegen. Und zwar, ich habe niegelnagelneue Air Force One Swarovski Edition. In 32 und 33,5. Größe könnt ihr mir alles noch sagen. Ich möchte sie günstig loswerden. Ich habe damals 460 Euro bezahlt, hänge seit 3 oder 2 Jahren auf diesen Schuhen fest. Wenn einer Interesse hat, bitte, sofort.
0: Dann schickt uns einfach eine WhatsApp mit dem Stichwort Schuh und dann verbinden wir euch.
1: Oh, geil. Haha, geil. Das ist ja übergeil. Top.
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1: Guten Morgen am Freitag, Carolina Franzi und Biggie, die Biggie, die Big Mo hier auf KISS.
2: Hallo.

0: Hey, happy Friday, Kiss Nation und hallo, schön, dass ihr mit am Start seid hier bei Kiss FM. Ganz kurz für euch das Wichtigste in Kürze.
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2: Mit Sebastian. Deutschland hilft den Erdbebenopfern in Venezuela. Ein Team des Technischen Hilfswerks soll heute in die Hauptstadt Caracas fliegen. Sie sollen bei der Bergung von Verschütteten helfen. Mit an Bord der Bundeswehrmaschine sind auch mehrere Suchhunde. Die Regierung Venezuelas spricht von einem Erdbeben noch nie dagewesenen Ausmaßes. Seit seiner Gründung vor fast 75 Jahren hat der Deutsche Wetterdienst noch nie so früh im Jahr eine Hitzewarnperiode dieser Länge registriert. Insgesamt dürften es wahrscheinlich 12 Tage am Stück werden. Der mit 18 Tagen bisher längste durchgehende Zeitraum mit Hitzewarnungen lag 2018 im Zeitraum von Ende Juli bis Anfang August. Bei der Fußball-WM hat Deutschland sein letztes Vorrundenspiel verloren, 1:2 gegen Ecuador. Das Tor für Deutschland schoss Leroy Sané. Das deutsche Team war schon vorher für das 16. Finale qualifiziert. Das K.O.-Spiel der deutschen Mannschaft ist am späten Montagabend, der Gegner aber noch unklar. Außerdem gewann die Elfenbeinküste gegen Curaçao 2:0, die Niederlande besiegte Tunesien 3:1, Japan und Schweden trennten sich 1:1, die USA verlor gegen die Türkei 2:3 und Paraguay und Australien trennten sich 0:0. Und das wird die vielleicht spannendste Frage nach der WM. Wie sieht das neue Deutschland-Trikot aus? Künftig wird ja Nike und nicht mehr Adidas die deutschen Trikots designen. Einen ersten Hinweis gab es gestern. Vor der Skyline von Manhattan ist ein Boot gekreuzt. Auf diesem Boot ist ein Foto von Jamal Musiala zu sehen, wie er das neue Trikot trägt. Allerdings, weil Nike das Trikot noch nicht komplett zeigen darf, ist es verpixelt. Ein bisschen was erahnen können wir aber schon. Das Trikot wird ganz klassisch weiß mit einem dickeren schwarzen Rundhalskragen, dazu Adler auf der Brust und der Swoosh von Nike.

0: Kiss Nation, einmal bitte kurz drüber nachdenken. Beim Filme gucken, was macht euch da so aggressiv, ne? Wenn es ums Filme gucken geht? Was macht euch aggressiv? Carolina Franzi, Biggidi Big Mo hier. Fallen Good euch irgendwelche morning. Sachen ein, was euch so
1: aggressiv macht?
0: Ja. Oh, Franzi hat direkt alles, was. Yeah, wow.
2: Safe. Wenn die Hauptperson morgens runtergeht in die Küche und die muss zur Schule oder so und das leckerste Frühstück auf der ganzen Welt ist aufgebaut und dann nimmt sie so ein Stück Pfannkuchen und einen kleinen Schluck Orangensaft und die Mutter stand 2 Stunden in der Küche vorher und Ali sieht so krass aus und dann ist so, sorry, gotta go und dann muss sie zum Bus und dann rennt sie los.
0: Gott. Das macht dich aggressiv?
2: Ich hasse das! Warum essen die Leute das Frühstück nicht?
1: Verstehe ich.
0: Ah, krass, okay.
2: Oder wenn die immer einfach auflegen, ohne zu sagen Tschüss.
0: Okay, krass.
1: Ja. Oh mein Gott.
0: Ich dachte jetzt eher so beim Filme gucken, wenn du mit jemandem einen Film guckst und dann die Person quatscht die ganze Zeit noch mit dir über private Sachen.
1: Nee, weißt du,
0: alles Mögliche, was halt nervt.
1: So. Nee, nicht einfach nur quatschen, sondern die stellen mir Fragen. Bruder, ich guck auch zum ersten Mal den Film.
2: Ja.
1: Woher soll ich das wissen?
2: Das ist the worst.
1: Ich sitze doch hier mit dir, wir sitzen im selben Boot. Ja. Wir gucken diesen Film zum ersten Mal. Warum stellst du mir Fragen, die ich dir auf gar keinen Fall beantworten kann? Deswegen gucken wir diesen Film.
2: Oh Gott, ja.
0: Und mein Sohn Minimo fängt jetzt auch an. Der ist beim Filme gucken das erste Mal so richtig aggressiv geworden. Ich war so, wow, cool. Und ich war auch ein bisschen stolz auf ihn, weil wir teilen das. Und zwar, wenn im Film die ganze Zeit gesungen wird.
1: Oh mein Gott.
2: Das finde ich supi.
0: Nee,
1: du bist ja auch eine Musical-Mausi.
0: Ja, genau.
2: Ich bin eine krasse Musical-Mausi. Wenn gesungen wird, ist doch schön.
0: Nein, kommt drauf an. Ja, bei den Disney-Filmen ist es vielleicht cool, aber man muss halt wirklich gut machen.
2: Und was für einen Film habt ihr gesehen, in dem viel gesungen wurde?
0: Warte, ich muss noch mal ganz kurz gucken.
2: Weil das ist auch ein bisschen Auswahlverschulden, Mo, ne? Du weißt ja vorher, was für einen Film du anmachst. Und wenn du jetzt sagst, oh Mensch, Tanz der Vampire, da gucke ich mal in die Musical-Verfilmung rein mit meinem Kind.
0: Leo.
2: Wird halt auch gesungen.
0: Wir haben Leo gesehen auf Netflix. So ein Film mit so einer Schildkröte und so einer Echse.
2: Schön,
0: und
2: süß.
0: So, die können reden und
2: klingt
0: so.
2: Süß.
0: Und die haben da die ganze Zeit gesungen. Die Lieder waren wirklich nicht gut. Und jedes Mal, wenn gesungen wurde, war mir die Mo so, oh, schon wieder singen die. Und ich dachte, so, ja. Und von mir hat das nicht. Ich habe nicht gesagt, dass ich es auch hasse.
1: Ja, aber ich check, weil auch bei Disney-Filmen, warum? Es gibt gar keinen Sinn, warum du jetzt singen musst.
2: Es ist iconic.
1: Ja, aber guck mal, wie realistisch ist es? Ja, okay, es ist auch nicht realistisch, dass eine Meerjungfrau dann sagt, ich ziehe an Land,
2: Ich
1: laufe doch auch nicht singend über den Flur und sage, oh, ich habe heute wieder 3 Stunden länger gearbeitet.
2: Das ist ein Genre. Das hat doch nichts mit Realismus zu tun, sondern mit sich wegträumen.
0: Tja, das macht mich aggressiv und ich bin mal gespannt. Kiss Nation, was macht euch aggressiv?
1: Oh mein Gott.
0: Okay, wow. 030 2019 1717. Was macht euch rund ums Filme gucken aggressiv? Wir freuen uns auf eure WhatsApp-Nachrichten.
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0: Grad drin. Morgen geht es genauso weiter an einem Samstag. Teilweise bis zu 40 Grad schon am Samstag in Deutschland. Und am Sonntag soll es richtig knallen. Deswegen gibt es von einigen kleineren Fitnessstudios schon den Hinweis, dass sie überhaupt gar nicht erst öffnen, weil es einfach zu gefährlich ist, bei diesen Temperaturen Sport zu machen. Deswegen auch ein Reminder an euch. Lass mal einen Tag chillen. Lass mal einen Tag keinen Sport machen. Vor allem nicht in der prallen Sonne, nicht bei der Hitze. Achtet auf euren Körper, trinkt genug und versucht euch so gut wie möglich abzukühlen.
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1: Wie bei euch gab es kein Freibier beim gestrigen Schlandspiel Kiss Nation? Dann habt ihr was falsch gemacht. Biggity, Big Mo's Morning Show, sind Carolina Franzi auch mit am Start. Und dann macht's auch einfach bei den nächsten Schlandspielen richtig mit Freispiel und feinster Stimmung in eurem Kiez.
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3: 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Wir kommen einfach genau dahin, wo ihr sowieso am allerliebsten seid, nämlich beim Späti eures Vertrauens. Checkt auf jeden Fall die interaktive Karte auf kissfm.de oder in der kissfm-App. Da haben wir nämlich einige Spätis aufgelistet, die mit uns gemeinsame Sache machen. Da habt ihr nicht nur die beste Stimmung für die Spiele, da gibt es auch noch bei den Deutschlandspielen richtig geile Goodies für euch. Freibier gab es gestern und das habt ihr auf jeden Fall gebraucht bei dem Spiel. 2:1 ist es ausgegangen, aber das nächste Deutschlandspiel steht auf jeden Fall an und dann wird es wieder richtig nice Goodies für euch geben und Freibier. Wie das Ganze aussieht, das checkt ihr auch nochmal auf Instagram, da heißen wir kissfm.de.
1: Und wenn jetzt der ein oder andere Späti-Besitzer da sein sollte und sich denkt, ich bin noch gar nicht auf der Karte drauf, ich will mit rauf, ne? kissfm.de, da könnt ihr auch die Karte dann sehen und natürlich jetzt für alle, die mit rauf wollen, da sind die Kontaktmöglichkeiten natürlich auch zu sehen, aber ansonsten macht das so wie viele andere aus der Kiss Nation und schreibt uns auch einfach gerne an per WhatsApp an 030 2019 1717 und dann kommt ihr auch mit rauf auf die Karte.

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0: Fast Wochenende, Freitag. Schön, dass ihr mit am Start seid. KISS Nation, kurzes, kleines Update für euch.
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2: Mit Sebastian. Die Bilder, die uns nach den Erdbeben aus Venezuela erreichen, sind wirklich krass. Dutzende eingestürzte Gebäude, wahrscheinlich etliche Menschen unter den Trümmern. Ein Team des Technischen Hilfswerks soll heute von Niedersachsen aus ins Erdbebengebiet nach Venezuela starten. Geplant ist, dass sie sich an der Rettung von verschütteten Personen beteiligen. Zu der Schnelleinsatzeinheit gehören 4 Rettungshundeführer mit jeweils einem Hund. Die Temperaturen klettern und klettern. Jetzt hat die Hitzewelle auch Deutschland fest im Griff, so wie seit Tagen schon andere europäische Länder. In mehreren Orten im Umland von Paris wird das Trinkwasser knapp. Die Bewohner sollen vorerst mit Plastikflaschen versorgt werden. In mehreren Regionen Italiens wurde außerdem das Arbeiten im Freien während der heißesten Stunden des Tages verboten. Steht die Promi-Hochzeit des Jahres direkt bevor? Klar, es geht um die Ehe von Taylor Swift und Travis Kelce. Die New York Times hat mehrere Hinweise, dass die Feier kommende Woche in New York stattfinden könnte, möglicherweise sogar im legendären Madison Square Garden. Bei der Stadt wurde beantragt, die Straßen rund um die Halle vom 2. bis 4. Juli zu sperren. Außerdem sollen mehrere von Kelces Teamkollegen bei den Kansas City Chiefs für die Tage in New York Zimmer gebucht haben. Deutschland hat sein letztes Vorrundenspiel bei der Fußball-WM verloren. Das Spiel gegen Ecuador endete 1:2. Das Tor für Deutschland erzielte Leroy Sané. Das deutsche Team hatte sich allerdings schon zuvor für das 16. Finale qualifiziert. Das Spiel der deutschen Mannschaft ist am späten Montagabend, der Gegner aber noch unklar. Außerdem gewann die Elfenbeinküste gegen Curaçao 2:0. Die Niederlande besiegte Tunesien 3:1. Japan und Schweden trennten sich 1:1. Die Türkei besiegte die USA 3:2 und Paraguay und Australien trennten sich 0:0.
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4: Leute, was geht ab? Wir haben es jetzt 10 Uhr. Oh mein Gott, und wir sind back in the game. Wir senden nicht mehr live von Mallorca, wir senden wieder live aus Berlin. Und ich sag euch ehrlich, so richtig angekommen wie auf jeden Fall noch nicht, Alter. Ich krieg meine Augen irgendwie kaum auf, aber ich will mich nicht beschweren, weil es war eine unglaublich geile Zeit. An dieser Stelle checkt auf jeden Fall mal super gerne unsere Socials ab, kissfm.de. Wir haben euch ein ganz eigenes Highlight gemacht, wo ihr den ganzen Trip quasi nochmal mitverfolgen könnt. Und an dieser Stelle kann ich nur sagen, ich bin so krass dankbar für dieses Team, das wir haben. Und ganz ehrlich, dass das unser Job ist und wir sowas einfach machen können, dank euch, weil ihr am Start seid, Alter. Komme ich direkt ein bisschen Gänsehaut auf. Happy Freitag.

8 Minuten nach 10 haben wir es. Mein Name ist Mille, das hier ist Kiss FM. Leute, und als nächstes habe ich einen Bruder in der Playlist. Der war auch vor kurzem tatsächlich gerade bei Mille Meets zu Gast. Könnt ihr gerne das ganze Interview nochmal abchecken. Ist online auf den Home of Deutschrap Accounts auf YouTube, TikTok und auch Instagram. Und zwar rede ich von dem guten Young St. Paul. Wir haben da über seine Mama geredet, über Fußball, über Champagne. Also wirklich alles war dabei. Und hier ist er jetzt mit Art Attack.

0: Falling in Love.
1: Yeah. Thank you, DJ.
0: Usher und Pitbull. Oh, Dicker, das waren meine Zeiten. Vielleicht könnt ihr das relaten. Gerade irgendwie so mit 17, 18. Da war ich jedes Wochenende feiern. Jeden Freitag, jeden Samstag. Es ging mir nie schlecht. So, es war direkt Power dafür alles andere. Ich glaube, ihr fühlt das, wenn ihr Bock habt auf genau solche Vibes, also genau solche Tracks, die Erinnerungen euch hervorrufen, die ihr von A bis Z mitgrölen, mitsingen, mitrappen könnt, müsst ihr definitiv für unsere KISS Classic Sendung am Start sein. Die beginnt heute ab 18 Uhr mit Kollegin Carolina 4 Stunden lang auf eure Ohren.
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0: Leute, das KISS-Team ist back in the game in Berlin. Wir waren seit Montagabend bis gestern tatsächlich auf Malotze, Alter. Wir haben von Malle für euch live gesendet, haben da ganz, ganz viel Stuff gemacht. Und das war einfach wie ein Fiebertraum.
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0: Und Klassenfahrt trifft's auf jeden Fall. Genau so hat es sich angefühlt. Also von keine Nacht irgendwie mehr gepennt als gefühlt 2,5 Stunden über gemeinsam am Pool gefläzt. Trotzdem natürlich aber Sendung von da produziert, gemacht, getan. War so, so geil. Unter anderem haben wir zum Beispiel Challenges für euch gemacht. Die gute Malisha ist einfach mal straight rund um den Megapark Bierkönig-Schinken-Straße gezogen und hat random Komplimente verteilt.
2: Was hast du bitte für krasse Ohren? Läppchen. Die sehen richtig krass aus. So, die sind nicht so krass dran, die sitzen perfekt. Du hast so schöne Schnürsenkel. Wow.
3: Danke.
2: Was hast du bitte für symmetrische Nasenlöcher? Wow.
4: Digga, hä? Danke.
2: Wunderschön.
4: Danke, voll nett.
2: Ey, mir sind deine Ellbogen aufgefallen. Die sind so schön.
3: Wow.
2: Du hast so schöne Zehen.
3: Wow,
2: die sind so wunderschön. So eine schöne Zunge. Wow.
3: Dankeschön.
2: Wunderschön, wunderschön.
0: Ich liebe alles. Wenn ihr Bock habt, euch noch mal mehr reinzuziehen von unserem Trip, weil der wirklich all over everything so, so nice gewesen ist, checkt super gerne mal unser Highlight ab. KISS FM Klassenfahrt online bei uns auf kissfm.de in den Stories.
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0: Taki Taki,
1: DJ Snake, Selena Gomez, Cardi B und Ozuna. Genau so klingt euer Freitag hier beim Home of Hip Hop und R&B, Leute. Kiss FM ist an, mein Name ist Mille, gleich für euch mit Lil Uzi Vert. What you saying in voller Länge gleich hier bei mir.
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3: 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Kiss Nation, seid ihr bereit, euch 200 Euro zu klein? 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
0: Du hast so reingeschissen, Alter.
3: Was? 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
5: Das sehen die Leute, wir sind beim Radio, Franzi, das sehen die nicht.
3: Warum zeigst du jetzt auf dein Ass, verstehe ich nicht.
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2: Leute, was geht ab? Es ist gleich 11 Uhr. Das bedeutet, die nächsten 3 Stündchen verbringen wir hier definitiv gemeinsam. Wenn ihr euch wundert, warum ich heute irgendwie ein bisschen kaputt klinge, kann ich euch sagen, wir waren einfach mit dem ganzen Team die letzten Tage auf Malotze. Wir haben einfach eine Finca gehabt auf Malle, Alter. Haben da die ganzen Sendungen live vor Ort gemacht und sind wir ehrlich auch einfach richtig viel Stuss gemacht. Zieht euch das super gerne nochmal rein. Ist online bei uns richtig schön als Story-Highlight. Könnt ihr euch richtig schön nochmal durchklicken. kissfm.de heißen wir auf Insta. Und Leute, wir sind da hingefahren, weil wir vorhatten, Jason Derulo zu treffen. Der Gute war nämlich am Ballermann. Und ich sage mal nur so viel, das haben wir auf jeden Fall geschafft. Und in dieses Interview, was wirklich ein ganz besonderes Schmuckstück geworden ist, da hören wir in 2 Tracks nochmal.

0: Pop und R&B, Leute. Kiss Classic at its best. Jay-Z und Alicia Keys. Schönen Freitag wünsche ich euch. Wir haben es jetzt gerade 18 Minuten nach 11 und ich sag mal so viel, ja. It's getting hot in here.
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0: Leute, es sind so krasse Temperaturen drin die nächsten Tage. Also hier bei uns in Berlin, wir kratzen tatsächlich wirklich die 40, 41 Grad Marke an. Auch zum Beispiel in Hamburg bis zu 38 Grad. Richtig, richtig krass. By the way, wenn ihr gerne noch mehr Infos zu eurem Wohnort zum Beispiel haben möchtet, dann checkt auf jeden Fall super gerne mal unsere verschiedenen Streams an. Zum Beispiel KissFM Hamburg gibt's auch. Direkt kissfm.de oder auch bei uns in der App. Und ansonsten würde ich gerne noch eine kurze Sache loswerden bezüglich auf diese krassen Temperaturen. Passt bitte, bitte, bitte am Wochenende auf euch auf, weil das sind wirklich nicht so diese normalen Temperaturen, wenn es eh schon bei uns heiß ist, keine Ahnung, 29, 30 Grad. Also alles, was die 40-Mark-Rate ankratzt, wirklich. Verzichtet auf Sport, trinkt richtig viel, geht nicht so krass in die Sonne und gebt einfach auf euch Acht und auch um die Mäuse, die mit euch unterwegs sind oder die ihr irgendwo seht. So, so viel dazu. Das Wort zum Freitag.
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0: Leute, was geht? Kiss FM ist an. Mein Name ist Mille und ihr müsst euch Folgendes vorstellen. Es gibt so bei uns im Team eigentlich immer ein ganz schlechtes Zeichen, wenn du weißt, es blüht dir irgendwas. Wenn andere Kollegen aus dem Moderatorenteam ankommen und sagen, hey, ich will gleich irgendwas mit dir machen, du darfst aber noch nicht wissen, worum es geht. Dazu sind jetzt Gianluca im Studio und auch super viel alle aus dem KISS-Team. Hallo!
1: Buenos dias, KISS Nation. Buongiorno. Malisha ist auch da. Hi.
2: Hallo.
1: Sherry ist auch da, unsere Slushy Queen. Wir sind ja back aus Malle. Und unsere Social Media Managerin Elisa, die das Ganze mitorganisiert hat und hauptverantwortlich dafür ist, dass wir so einen super geilen Ausflug hatten, ist auch da. Hallo Elisa.
3: Hi.
1: Melina, darf ich dich bitten, das Bett vielleicht nicht ganz runterzufahren, sondern nur auf ein Minimum?
3: Bin dran.
1: Und jetzt der Einsatz von uns. Da ist ein Element abgelegt für dich. Ja? Es ist ein kleines Audiobit. Kannst du das mal, während das Bett immer leiser wird, jetzt abspielen, dann wirst du sehen, was passiert.

0: Ihr merkt, lass es ruhig laufen, gleich kommt nämlich der beste Part. Wir sind immer noch im vollen Ballermann-Fieber als Home of Hip-Hop und R&B, na klar. Und jetzt, Achtung, get ready. Mille, dein Part, mach lauter.
1: Viva la noche, viva la fiesta.
0: Es war Leute.
2: Mann, ich habe jetzt schon richtig Angst gehabt. Ich dachte, du kommst hier rein und bringst so, weiß ich nicht, irgendwas mit, was ich so vielleicht getan habe die letzten Tage.
0: Könnte man ja eigentlich glauben, weil wir haben so einiges von der Party-Mille gesehen. Darf ich das erzählen überhaupt? Weil Mille ist ja super erfahren. Sie hat ja ewig als Promoterin gearbeitet, eben auf Mallorca, richtig?
3: Ja, das ist richtig.
4: Und sie hat sich uns gezeigt, genau, wie man Ballermann
0: feiert, zelebriert.
2: Aber ich weiß jetzt auch nicht, ob das ist, worauf ich jetzt stolz sein kann,
0: wenn wir darüber sprechen. Weil, muss ich überlegen, Sherry verkehrt ja eigentlich in ganz elitären Kreis. Dubai und hier Borchardt-Klientel, so Monaco, das ist Sherry.
2: Und Sherry hat sich ganz kurz trotzdem ein Bierchen genommen.
4: Sie war auf dem Tisch.
0: Dazu gibt es ja mehrere Highlights bei uns auf Instagram, kissfm.de. Checkt auf jeden Fall die Malle-Highlights. Aber nochmal ein großes Danke, wenn ich sagen darf, an Mille, die uns ein bisschen durchgeführt hat, weil Malisha und ich, wir sind ja Fußvolk, wir haben ja gar keine Ahnung von so einer Party-Meile.
4: Absolut nicht. Aber super.
2: Ich wollte gerade sagen, hat gefetzt. An dieser Stelle, dann alle, die zuhören, wirklich jetzt eine dicke Empfehlung, mal irgendwie sowas annähernd, wenn es auch nur irgendwie sowas ist, zusammen zu machen. Weil ich persönlich finde, das hat uns als Team irgendwie auch nochmal ganz anders zusammengeschweißt.
4: Ey, das ist eine Teambuilding-Maßnahme.
2: Ohne Witz. Also wir hatten einen Moment, der ist mir richtig krass im Kopf geblieben. Das war so der letzte Abend und das war schon super spät und wir waren eigentlich alle schon komplett dann. Und irgendwann sind alle nochmal komplett ausgerastet, haben zusammen getanzt, zusammen rumgelacht und ich war so, boah, ist das nicht gerade die Zeit unseres Lebens mit diesem Job unseres Lebens, Alter?
0: Voll. Schön. Und das hat mitunter Elisa, wie gesagt, federführend gemacht. Danke dafür. Franzi, Kollegin Franzi aus Redaktionsleitung und Teil der Morning Show. Und muss man auch mal sagen, ganz liebe Grüße an unseren Geschäftsführer Carlos!
2: Carlos! Als Schnapsidee bei uns tatsächlich in der Redaktion geboren.
4: Ja. Und auf der
2: Terrasse. Ja, genau. Und jetzt durften wir das einfach machen. Danke wirklich an alle. Eben. So, so nice.
0: Er hätte ja auch sagen können, nein, so geht
2: natürlich
0: man nicht.
2: Natürlich!
0: Hat er aber nicht, weil wir uns darum gekümmert haben, dass Kohle reinkommt.
2: So. Und an letzter Stelle natürlich noch, Leute, danke an euch, weil nur dank euch können wir das machen. Weil ihr am Start seid, können wir überhaupt diesen Job hier machen, Alter.
4: Yeah. Dankeschön.

11.44 Uhr haben wir es. Kiss es an. Mein Name ist Mille, Leute, und bitte, bitte sagt mir, dass ihr das auch kennt. Ihr hört so einen Song, ihr findet den gut und dann checkt ihr erst Monate, vielleicht sogar Jahre später, wie der richtige Songtext von diesem Song ist, okay? Ich habe als nächstes gleich Die Die von Shakira und Burner Boy für euch in der Playlist. Die Die, Eco. Und ich habe die ganzen letzten Wochen, weil der läuft ja rauf und runter, weil es ja so der offizielle WM-Song ist, ne? Habe ich gedacht, diese Hook besteht aus random coolen Wörtern irgendwie zusammengewürfelt. Und ich bin heute Morgen fast vom Glauben abgefallen, als ich einen TikTok gesehen habe und geschnallt habe, ja, Dekané, das ist ganz beabsichtigt so.

mit der Wörterreihenfolge, weil es sind verschiedene Worte verschiedener Sprachen hintereinander. Also die Worte sind Dai Dai, Iko, Dale, Ale, Let's Go. Könnt ihr mir bitte sagen, dass ihr das auch nicht gerallt habt, sondern einfach dachtet, das ist irgendwie eine random Wörterabfolge, Alter? Achtet mal jetzt da drauf, wenn sie singt, okay? Wirklich, mir ist richtig ein Licht aufgegangen.

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1: Leute, was geht ab? Wir haben es kurz nach 12, also ab mit euch in die Mittagspause. Snackt was Schönes. Ich begleite euch mit dem Besten, was hier Hip-Hop und R&B zu bieten hat. Von Champagne bis Doja Cat und gleich mit Dave habe ich auf jeden Fall alle dabei. Und ey, also ich sag ehrlich, ich bin immer noch ein bisschen verkatert. Wir waren beim ganzen Malle-Team, wollte ich schon sagen. Ja, genau so nämlich. Wir haben die Insel direkt übernommen. Mit dem ganzen KISS-Team hier auf Malle die letzten Tage. Checkt da gerne nochmal auf jeden Fall unser Instagram-Highlight kissfm.de zu ab. Aber auch mal abgesehen davon glaube ich, dass viele von euch auch durchhängen, weil gestern war ja auch wieder Fußballzeit. Deutschland hat gespielt. Wir haben verloren, Alter, aber trotzdem geht's ja erstmal für uns weiter. Und an dieser Stelle mal eine ernst gemeinte Frage an all die Mäuse, die eigentlich auch nicht so gerne Fußball gucken und deswegen dem Partner jetzt gerade nonstop die ganze Zeit tun. Wie geht's euch? Weil mir geht's mittlerweile nicht mehr so gut damit, habe ich das Gefühl. 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

11 Minuten nach 12 haben wir's. Und Leute, es wird brutalst heiß die nächsten Tage. Wir quatschen einfach über wirklich bis zu 40 Grad. Das ist so, so viel. Deswegen wirklich kurzer Reminder, liegt mir doll am Herzen. Passt auf euch auf, trinkt viel Wasser. Wenn es nicht sein muss, chillt vielleicht auch einfach mal zu Hause. Ihr habt irgendwie niemanden Rechenschaft abzulegen, wenn ihr keinen Bock habt irgendwo an See, an Strand, sondern einfach nur zu Hause bleiben möchtet. Wenn ihr eh auch wisst, ihr vertragt das Ganze nicht so gut. Und eine andere Sache, die ich auch nochmal gerne loswerden möchte, die mir besonders als Frau immer doll am Herzen liegt. Jetzt, wo die Temperaturen so heiß werden, Leute, ganz kurz, kein Kleid auf dieser Welt ist zu kurz, keine Hotpants ist zu kurz, kein Ausschnitt ist zu groß, kein Outfit sieht irgendwie bitchy aus und auch keine Makel, die man irgendwo am Körper hat, egal wer sie hat, in Anführungszeichen Makel, also von Dehnungsstreifen bis irgendwie, keine Ahnung, ein paar Kilo zu viel, bis irgendwelche Haare irgendwo am Körper, wird irgendwo gejudged, okay? Punkt. Mehr muss ich da, glaube ich, nicht zu sagen. In diesem Sinne, Kiss FM ist an. Mein Name ist Mille. Jetzt für euch mit Stormzy in der Playlist 24 Hours. 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

0: Leute, für genau mehr von solchen Kiss Classics auf jeden Fall heute Abend einschalten. Ab 18 Uhr in unserer Kiss Classics Show mit Carolina. Besser könnt ihr ins Wochenende gar nicht reinstarten. Hallo?
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0: Und geiler können wir auch in den Sommer nicht reinstarten, oder was? Jetzt am Wochenende wird wirklich super, super heiß. Aber tatsächlich sogar so heiß, dass ihr bitte auf euch achten müsst. Also in Hamburg sind bis zu 37 Grad drin. Hier bei uns in Berlin kratzen wir sogar die 40, 41 Grad an. Deswegen bitte ordentlich viel trinken. Schatten auf jeden Fall auch zwischendurch mal rocken. Nicht nur da in der prallen Sonne, das ist viel, viel, viel zu warm. Und ganz, ganz wichtig, ordentlich eincremen. Wenn ihr bis jetzt noch gar nichts zu Hause habt, dann aber dringend losfetzen und Sonnenschutz kaufen. Am besten direkt plus 50.
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1: Leute, was geht ab? Wir haben jetzt 12:30 hier auf eurem Freitag. Also ich hoffe, ihr konntet hier auf jeden Fall schon ein bisschen was snacken, ein bisschen euch akklimatisieren, weil wahrscheinlich viele von euch auch wieder lang wach gewesen sind. Gestern war ja wieder Fußball am Start. Und Leute, ich sag mal so viel, wenn ihr es bis jetzt noch nicht mitbekommen habt, okay? Wir haben was richtig Geiles für euch an den Start gebracht, weil ihr müsst doch auch einen geilen Space haben, wo ihr die ganzen Spiele überhaupt gucken könnt. Hallo?
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1: Ey, die ganze große Fansound, die wir sonst hier immer in Berlin haben, rund ums Brandenburger Tor, gibt es ja dieses Jahr nicht. Da haben wir gedacht, nee, Dicker, nicht mit uns. Wir brauchen doch was Geiles für euch. Und dann muss es irgendwie low-key eigentlich auch noch ein bisschen kissiger sein. Es muss direkt bei euch in der Hood sein. Es muss da sein, wo ihr sowieso gerne chillt, wo ihr einfach mit euren Freunden abcornern könnt. Also, wo geht das besser als einfach in dem einen richtig geilen Spedi bei euch um die Ecke? Checkt mal direkt unsere interaktive Karte ab, kissfm.de oder direkt bei uns in der Kiss FM App. Da haben wir komplett für euch zusammengefasst, welche unsere Certified Spätis sind, wo ihr die Fußballspiele gucken könnt vor Ort. Und Achtung, sorry, wir wären ja nicht Kiss, wenn wir nicht für euch zu den Deutschlandspielen auch noch richtig nice Stuff-Fit gemacht hätten, okay? Also von Freibier über kleine Goodies, über Merch, über spontane Aktionen ist wirklich, wirklich alles mit dabei. Und ich kann euch so viel sagen, ganz viele von euch waren an dem einen oder anderen Späti schon. Hat ihnen sehr, sehr gut gefallen. Schaut euch, geht raus an jeden, der schon mal vorbeigeguckt hat. Und an alle Spätis, die auch noch gern dabei sein möchten, na holla at us an Kiss Contact 030 20 19 17 17. Meldet euch.

0: Despacito. Leute, wir sind gerade wieder alle fresh back im Game. Wir waren einfach mit dem ganzen Team die letzten Tage auf Mallorca, haben von da gesendet. Es war wirklich eine reinste Klassenfahrt. Genau so haben wir es auch getitelt. Checkt das super gerne mal ab. Wir haben ein ganzes Story-Highlight davon fertig gemacht. Direkt auf Instagram, kissfm.de. Und Leute, jetzt mal ganz kurz, ne? Ja, wir haben da auch Pool-Action gemacht. Aber wir haben da auch richtig malocht vor Ort, Alter. Wir haben da alle unsere Sendung gemacht. Wir haben da Interviews gemacht en masse. Ich habe mir zum Beispiel den guten 40 gegrabt. Mitten in der Nacht, ich weiß gar nicht, ich glaube um 12:30 oder so, haben wir auf random einfach ein Interview gemacht. Und ich sag euch ehrlich, ich habe wirklich alles daran geliebt. Friends, was geht ab? Mille für euch am Start mit
1: 40, was geht ab hier?
0: Wir machen so ein bisschen classy, beende den Satz, okay?
1: Ja.
0: Ich habe heute schon
1: Bier getrunken.
0: Ich will heute noch
1: noch mehr Bier trinken.
0: Meine Kollegen würden sagen, ich nerve oft mit
1: meiner Unpünktlichkeit.
0: Mein Ritual vor jedem Auftritt ist
1: Bier trinken.
0: Wenn ich auf der Polizeiwache lande, dann wegen.
1: Dann wegen. Ich habe früher immer so Sachen kaputt gemacht.
0: Bei meiner letzten Party-Eskalation habe ich.
1: Da bin ich baden gegangen, hier vor ein paar Tagen am Strand.
0: Wenn ich nur noch einen Song für immer hören dürfte, wäre es
1: Falco, Vienna Calling.
0: Der beste Ballermann-Song für mich ist
1: Analysieren von Rumbombe.
0: Am Ballermann ist das Geilste das.
1: Die Fußballtrikots.
0: Wenn ich eine Regel für den Ballermann einführen dürfte, dann wäre es folgende.
1: Dass man wieder am Strand Alkohol trinken darf.
0: Eine Sache, bei der ich immer lüge, ist folgende.
1: Ja, zum Beispiel, ich lüge Leute an, wenn sie sagen, wenn sie irgendwie sich entschuldigen für irgendwas. Und dann sage ich immer, nee, das war gar nicht schlimm und so. Aber eigentlich dachte ich mir, voll Scheißaktion, aber.
0: Der beste Song, den ich bis jetzt geschrieben habe, ist
1: 1000 gute Mädchen.
0: Die beste Line, die ich bis jetzt geschrieben habe, ist
1: Der Teufel trägt Prada, dann ist mein Kleiderschrank das Tor zur Hölle.
0: Ich werde jetzt folgendes.
1: Ich werde jetzt gleich auf die Megapark-Bühne gehen. Und hier den Laden abreißen.
0: Meine letzten Worte sind:
1: Kommt alle zum Ballermann, zieht euch das hier rein, feiert mit uns und genießt euer Leben. Prost.
0: Juhu. Ich liebe wirklich einfach alles, Leute. Wie gesagt, steckt super gerne unsere Socials ab. Und jetzt pumpen wir den Guten direkt in der Playlist mit einem Track, den er auch vor Ort gefetzt hat und der einfach richtig, richtig abging. In der Kombi mit Bowie, das hier ist Vempa. 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

0: Proud of Me von Head to See. Leute, mein Name ist Mille, das hier ist Kiss FM. Ich wünsche euch einen schönen Freitag, ich wünsche euch ein schönes Wochenende. Und ich glaube, bei den Temperaturen, ne, denken wir uns alle doch nur Folgendes.
1: Ich bin heute wie Hefeteig. 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
3: Hier gibt's nicht nur Hip-Hop und R&B-Musik, hier gibt's auch die Fun Facts zu zum Beispiel diesem Track hier von Nelly.
0: Wisst ihr, wofür das EI steht?
3: Nee, weiß ich nicht.
0: Ladies, Fellas, Friends, wenn ihr gerade mit euren Kids im Auto seid, bitte mal ganz kurz leiser drehen. Es steht für Edith, also für...
3: Nee, was denn? Verstehe ich nicht. Was denn jetzt genau essen?
0: Du Dreckiger, du weißt ganz genau, dass es mir unangenehm ist, über sowas zu sprechen. Du weißt.
4: Was denn? Ich habe auch keine Ahnung. Ich weiß auch nicht. Carolina kann es vielleicht noch mal ein bisschen erklären.
0: The cookie and the cream.
3: Was für eine Creme?
4: Ein Cookie.
0: Oh mein Gott.
3: Es steht was denn jetzt genau essen?
0: Es steht für Oralverkehr.
3: Hä, verstehe ich nicht.

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1: Leute, was geht ab? Wir haben es jetzt gleich 13 Uhr, okay? Wir peilen hier auf jeden Fall das Wochenende an. So viele Stündchen sind nichts mehr. Und ich bin bei euch. Gleich zum Beispiel mit Ariana Grande. Außerdem auch Jack Harlow. Und jetzt gehen wir rein mit einem Song, der ganz ehrlich, wie ich finde, Liebeskummer so gut verkörpert wie eigentlich low-key kein anderer deutscher Track momentan. Und einige von euch kennen bestimmt dieses Gefühl, dass man eigentlich gerade nicht mehr beieinander ist, aber tief in seinem Herzen und tief im Bauch hat man den anderen einfach immer noch. Und man fragt sich die ganze Zeit so, ey, keine Ahnung, was mit dir ist. So bin ich bei dir eigentlich auch noch in deinem Kopf und fühlst du eigentlich noch das Gleiche irgendwie für mich, weil so richtig über dich hinweg bin ich eigentlich nicht.

Leute, dicke Empfehlung. Fahrt mal gemeinsam mit euren Arbeitskollegen weg. Und damit meine ich wirklich mindestens über eine Nacht irgendwo hin. Das haben wir nämlich gemacht, die letzten Tage. Wir waren einfach auf Mallorca. Tatsächlich, der Gedanke dazu war eine absolute Schnapsidee, wie man das ja oft auf der Arbeit irgendwie hat, als wir gehört haben, boah, Jason Derulo wird irgendwie am Ballermann sein. Lass mal auch dahin gehen. Ja, und im Endeffekt, danke an alle, die da mitgewirkt haben, waren wir die letzten Tage da. Haben Sendungen von da gemacht, haben Content von da gemacht. War so, so geil. Und ich sag mal so, das klang in etwa, naja, hört rein. 100%

0: also irgendwie 3 Nächte in a row nicht mehr gepennt als irgendwie 2,5 Stunden. Aber es war auf jeden Fall eine unglaublich geile Zeit. Und ich sag mal so, eine kleine Highlight-Version, die jetzt hier locker eigentlich 10 Minuten gehen könnte, die gönne ich euch jetzt mal kurz auf die Ohren.
1: Es ist 3.34 Uhr und wir sitzen hier alle gemeinsam. Und dann gab es auch noch jemanden, der in Ohnmacht gefallen ist im Flieger.
2: Wir brauchen hier jemanden, der Arzt ist. Gibt's ja Ärzte. Leidenschaft was? Ist Scheidensaft. Stand auf dem T-Shirt. Das war die Ärztin, die den Mann geholfen hat.
3: Das war nicht geplant.
0: Nun, jetzt hocken wir hier einfach in der Finca. Ich liebe alles. Wir sind für euch einfach live von Malle.
1: So sieht nämlich Sendungsvorbereitung aus. Sherry macht die Slushies ready. Wir sind alle wach. Wir sind schon alle am Start. Stimmung ist auf jeden Fall da.
0: Kiss FM Team goes Malle, Alter. Genau das ist der Vibe.
1: War jetzt noch eine Arschbombe.
0: Und eins kann ich euch sagen, gestern Abend war schon sehr, sehr wild. Wir haben hier sämtliche Clubs abgekaspert.
1: Oh, Dicker, es ist wie eine, wirklich, wie eine reinste Klassenfahrt.
0: Könnt ihr euch super gerne nochmal reinziehen. Wir haben ein ganz eigenes Story-Highlight extra für euch gemacht. Kissfm.de heißen wir auf Instagram. Wirklich, one for the bo-

0: J-Lo, a.k.a. Jennifer Lopez mit Jenny from the Block. Was ein geiler Kiss-Classic, Leute. 18 Minuten nach 1 haben wir.
1: Sie fragt mich, where you from? I'm from here, nach Sommer 4.
0: Mittags mit Mille ist an, gleich mit ein bisschen Deutschrap. Und zwar den guten Apache 207. Miami ist und bleibt ein absoluter Banger.
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Leute, noch ein paar Stündchen und dann ist definitiv Wochenende angesagt und es wird heiß. Also kauft euch heute bitte, bitte auf jeden Fall noch genügend Wasser, eine neue Sonnenbrille und ganz wichtig, auf jeden Fall Sonnenschutz. Okay, wir gehen einfach an die 40 Grad. Da müsst ihr bitte, bitte auf euch aufpassen. Ganz, ganz wichtiger Reminder. Vielleicht könnt ihr heute auch ein bisschen früher gehen bei der Arbeit.

Ryan Lewis, Mary Lambert und Macklemore. Macklemore ja, by the way, auch obwohl er so ein weltweiter Superstar ist, einer von denjenigen, der sich nie den Mund verbieten lässt. Ne? Das hat sich schon ganz, ganz oft tatsächlich bei Live-Auftritten auf der Bühne oder auch in Songs auch ganz stark zu politischen Themen geäußert. Und auch zu Themen geäußert, wo es stellenweise nicht ganz so easy gewesen ist, sich zu äußern. Und ihm war das tatsächlich immer egal. Und er ist immer für sich selber eingestanden. Und das finde ich tatsächlich sehr, sehr stark, wenn man sich das traut. Weil man muss auch immer verstehen, wenn Leute sich dazu äußern, die zum Beispiel davon abhängig sind, dass Leute Musik auf jeden Fall von denen kaufen oder zum Beispiel auch Produkte, die bewerben, haben die natürlich auch immer was zu verlieren. Jetzt feiern und deuten in der Playlist mit Versprich mir. Versprich mir.

Das ist genau die gute Laune-Mucke, die wir brauchen hier auf dem Freitag mit diesen sommerlichen Temperaturen, oder? Wochenendmodus, wir gehen rein, kann ich dazu nur sagen. Mein Name ist Mille, das hier ist Kiss FM und ich hoffe, ihr habt einen guten Freitag bis jetzt. Könnt ihr ein oder anderen To-Dos auf jeden Fall verschieben auf nächste Woche und einfach heute ein bisschen

0: bisschen früher in Feierabend fetzen, weil das wird wirklich heute so, so heiß. Also an alle Chefs, die gerade zuhören, drückt heute vielleicht mal ein Äuglein zu und sagt mal, ey Dicker, du hast so viel gearbeitet die letzten Wochen. Fetz mal heute einfach rein.
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0: Kiss FM am Start für euch. Hier ist Gianluca live um gleich 10 nach 2. Einen schönen Weg Richtung Wochenende. Denkt daran, viel zu trinken, ragazzi. Es ist so heiß überall. Und nicht überall haben wir Klimaanlagen, die funktionieren und. Ich glaube, die Fuck Your Hotline brennt heute nochmal anders, ne?
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0: Chance, fette, dicke Fuck Yous rauszulassen an der 030 20 19 17 17. Wir haben mal was reingekommen.
1: Hey, hier ist Nina aus Tempelhof.
0: Hallo.
1: Und ich möchte ein dickes Fuck You senden an alle Leute, die über andere Leute urteilen, yep, ohne sie zu kennen. Yep. Lernt die Leute erstmal kennen und dann könnt ihr immer noch urteilen.
0: So ist es, nicht hinzuzufügen, sehr schön gesagt.
2: Hallo.

0: Vor allem in einem Transporter, es ist ja wie in so einem Gemüsegewächshaus, ne? Speichert die ganze Wärme und dann geht auch noch die Klima nicht. Ich verstehe es nicht. Ich verstehe es nicht, dass man nicht einmal ein bisschen Geld in die Hand nehmen kann und einfach sich darum kümmert, dass es den Leuten oder den Mitarbeitern so gut geht. Ich fühle es. Verdientes Fuck you. Letztes, wir hören mal.
1: Hallo Kiss, hier ist Pille.
0: Hello.
1: Aus Berlin-Mitte.
0: Was geht?
1: Und ein oberfettes Fuck-You geht an den Leasing-Krankenpfleger, statt zu arbeiten, sich ganz gemütlich in ein frisch bezogenes Bett gelegt hat und erstmal ein kleines Schläfchen gehalten hat.
0: Was? Wirklich? nein, ist nicht gut. Also zunächst einmal, ich will eine Sache sagen, ihr kennt mich schon da draußen, Kiss Nation, ich habe den größten Respekt vor generell vor allen Pflegerinnen und Pflegern, die unser System momentan aufrechterhalten. Und das schon seit Jahren, nicht momentan, sondern generell. Größter Respekt, das wisst ihr. Ich beobachte das auch, hier und da, dass nicht alle genauso motiviert bei der Arbeit sind und den Job auch so ausführen, wofür sie bezahlt werden, bei meiner Oma. So, mein Tipp an euch ist, sofern ihr das dürft, sofern ihr das könnt, macht euch so eine Internet-Webcam irgendwo in eine Wohnung, falls ihr irgendwie Angehörige habt, die gepflegt werden müssen. Das ist ja euer Business, ihr wollt ja gucken, dass es der Person, die zu pflegen ist, dass es ihr gut geht. Und checkt mal. Da kommen ganz interessante Sachen bei rum. Ich sag's nur. 030 20 19 17 17. Eure Fuck-Yous jetzt reinschicken per WhatsApp-Sprachmemo.
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0: Yo, Kiss Nation, was geht ab? Big Mo hier. Seid ihr gerade busy? Ich weiß ja nicht, ob ihr es wusstet. Egal, wo ihr rumhängt und was ihr macht, ihr kennt euch ja ganz easy. 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

0: Weekend mit The Hills auf Kiss FM, Home of Hip Hop in R&B, ragazzi. Gianluca live am Start, 14.35 Uhr. Kommt gut ins Wochenende und Reminder, viel Wasser trinken. Egal wo, versucht euch irgendwie fresh zu halten, Schwimmbad, See, alles cool, aber am besten ist natürlich irgendwie klimatisiert. Ich weiß, dass nicht jedes Haus, jede Wohnung eine Klimaanlage, ich habe auch keine, ist der Tod. Und dann alle irgendwie Arbeitgeber, sag ich mal, bitte seht zu, dass ihr wenigstens irgendwie eine Erfrischung, ein Eis, spendiert doch ein Eis. Ein Eis ist doch cool, komm, irgendwie so. 2 Stunden früher nach Hause, auch cool. Ragazzi, gestern war es auch eine heiße Nacht, denn Deutschland hatte das letzte Gruppenspiel gegen Ecuador und wieder Erwartungen verloren.
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0: Pharrell Williams mit Happy auf Kiss FM und bei mir im Kiss Contact ist Kisser Dorian. Was geht, Dorian?
1: Was geht, was geht?
0: Dorian, wo bist du gerade? Bist du zu Hause, auf Arbeit, wo bist du?
1: Ja, ich bin zu Hause.
0: Sehr schön. Hast du Klima zu Hause?
1: Naja, mein Kühlventilator ist auf jeden Fall aktiv.
0: Perfekt, dann kannst du ja den Kissern gleich helfen.
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0: Also, auch bei Dorian in Berlin natürlich weit über 30 Grad. Dorian, du hast gesagt, du hältst dich wie kühl?
1: Ja, ziemlich. Also ich hab einfach, wie gesagt, den Kühlventilator angemacht. Das würde ich, wie gesagt, euch auch alle empfehlen, besonders weil es auch drinnen sehr warm sein könnte.
0: Kühlventilator, ist das Teil mit Wasser oder was?
1: Nee, das ist einfach nur ein Luftkühler tatsächlich.
0: Ah, okay. Und Stromverbrauch, ballert sich dann komplett auseinander oder lohnt sich das auf jeden Fall?
1: Es geht. Also man sollte es jetzt nicht übertreiben, dass man jetzt einen Tag, nächsten Tag durch anlässt. Also wenn man zu weit muss, dann natürlich auch ausmachen, aber ansonsten...
0: Schwimmbad, Garten oder sonst was, weil Dorian, Berlin 34 Grad, Hamburg, München auch 34 Grad, aber jetzt kommt's, Achtung, es kommt noch schlimmer. Köln aktuell 40 Grad, Frankfurt am Main auch 40, Stuttgart 38, Nürnberg 37, Freiburg 39, also es geht immer so weiter. In ganz Deutschland extreme Hitze, der Deutsche Wetterdienst warnt auch davor. Bitte, bitte, Sport meiden. Macht nicht einen auf hart. Dorian, falls du irgendwie Pumper bist, lass heute mal Gym ausfallen. Machst du irgendwie auf ganz entspannt irgendwas anderes. Es ist extrem gefährlich. So geil ich das Wetter finde und so schön es auch alles ist. Trinkt viel, versucht euch in klimatisierten Räumen aufzuhalten oder wie Dorian mit dem Kühlventilator. Dorian, Dicker, ein schönes Wochenende wünsche ich dir.
1: Ja, danke schön.
0: Danke.
1: Aber auch was wichtig ist, ja? Ist auch natürlich, was auch richtig gut passen würde, ist zum Beispiel am Strand zu gehen, weil da ist auch kaltes Wasser und so.
0: Wenn es einen Strand gibt, Dorian, wenn es einen Strand gibt in eurer Nähe.

0: Danke dir, Dorian. Ciao, ciao, großer.
1: Jo, gerne, ne?
0: Ciao. Und am Wochenende geht es genau so weiter. Es bleibt hot, hot, hot. Bis einschließlich Sonntag. Und Sonntagabend soll es ja hier und da die ersten krassen Gewitter geben, Sommergewitter. Und ab nächster Woche kühlt das auch alles wieder ab. Trotzdem, unterschätzt das nicht. Unterschätzt dieses Wetter nicht, okay? Baschino und kommt gut ins Wochenende.
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1: Mit Elke. Der Bundestag hat mit den Stimmen von Union und SPD ein Gesetz beschlossen, mit dem große Verkehrsprojekte künftig schneller umgesetzt werden sollen. Grüne, Linke und AfD kritisierten die Regierung. Sie wolle Naturschutz zurückdrängen, heißt es. Isabel Cademartori von der SPD wies diese Vorwürfe zurück.
2: Wir haben nichts an der Umweltverträglichkeitsprüfung geändert in diesem Gesetz. Wir haben aber entschieden, dass wenn jahrzehntelang irgendwo eine Brücke stand, die marode ist, und dann wieder eine neue Brücke an derselben Stelle gebaut werden muss, es keine erneuerte Prüfung des Umweltrechts braucht, denn da stand ja jahrzehntelang eine Brücke.
1: Will der Bund zum Beispiel Autobahnen, Brücken oder Bahnstrecken bauen oder modernisieren, dann sollen diese Vorhaben nun eingestuft werden als von überragendem öffentlichen Interesse. Damit können sie schneller von den Behörden bearbeitet werden. Der Autobauer VW plant offenbar einen größeren Stellenabbau als bisher bekannt. Konzernchef Blume will angeblich 4 Werke in Deutschland dicht machen, das berichtet das Manager-Magazin. Dabei gehe es um die VW-Werke in Emden, Hannover und Zwickau sowie das Audi-Werk in Neckarsulm. Mit dem Auslauf der dort aktuell gefertigten Modelle würde die Produktion gestoppt, heißt es. Weltweit will der Konzern angeblich rund 100.000, der aktuell gut 650.000 Arbeitsplätze abbauen. Die Rekordtemperaturen in Deutschland und vielen Teilen Europas sorgen aktuell für Einschränkungen. Viele Veranstaltungen am Wochenende wurden wegen der Hitze abgesagt. Teilweise kommt es vor allem auf den Autobahnen vermehrt zu Fahrbahnschäden, die gefährlich werden können. Die Polizei rät, unnötige Fahrten deshalb zu vermeiden. Die Deutsche Bahn erwartet Störungen im Zugbetrieb und rät von Reisen ab. Auch die Behörden in Frankreich reagierten mit weitreichenden Maßnahmen auf die Wetterlage. In Paris gilt aktuell ein Alkoholverbot, um die Krankenhäuser zu entlasten. In mehreren Regionen Italiens wurde das Arbeiten im Freien während der heißesten Stunden des Tages verboten.
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3: Das Kiss-Team ist back vom Ballermann aus Malle wieder hier in Berlin im Kiss-Tower in Steglitz. Und ich habe mich gefragt so, Digga, dort ist es ja unmöglich, schlechte Laune zu haben. Und jetzt stelle ich mal allen Pärchen in der Kiss Nation eine Frage. Wärt ihr cool damit, wenn Schatzi zu euch kommt und sagt, übrigens Schatz, ich bin morgen mit den Mädels alleine im Partyurlaub auf Malle oder sonst wo, keine Ahnung. Oder, ey Schatz, ich bin mit meinen Jungs dort und einfach mal feiern, das ist cool. Würdet ihr das erlauben? Findet ihr sowas cool? 030 20 19 17 17. Wir hören in nur 2 Tracks schon mal die ersten Eindrücke. 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

0: 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Kiss FM am Start für euch mit mir, Gianluca Live um 15 und 7 Minuten. Das KISS-Team ist zurück von der Klassenfahrt. Mission Chasing the Ruler, darauf kommen wir später auf jeden Fall nochmal zu sprechen. Ne? Ist geglückt, sehr geil. Ballermann ist nach wie vor nicht meine Welt, aber dazu kommen wir jetzt.
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0: Also mit dem KISS-Team war schon Funny des Todes, ne? Aber es war Arbeit, auch wenn es nach Urlaub aussah, es war harte Arbeit, hart durchgetakteter Plan so. Und zwischenzeitlich habe ich mir dann so überlegt, sag mal, KISS Nation, wenn eure Partner auf einmal zu euch kommen und sagen, übrigens Schatz, ich bin da mit den Mädels auf Malle, alleine, ohne euch, oder ich bin mit den Jungs da feiern, Malle, Ballermann, Thailand, Barcelona, scheißegal. Wie würdet ihr das finden? Würdet ihr das, ich sag mal ganz vorsichtig, erlauben? Oder würdet ihr sagen, ah, ich habe Bauchschmerzen dabei? Eigentlich nicht. 030 20 19 17 17 am KISS Contact, Jette aus Berlin. Wie stehst denn du dazu?
2: Ich habe damit tatsächlich gar kein Problem. Wenn mein Partner mit seinen Jungs in den Urlaub fahren möchte, dann wünsche ich ihm viel Freude, aber sag ihm, dass er seinen Koffer selber packen muss. tatsächlich, naja, wenn er mir noch nie einen Grund gegeben hat, dass ich ihm nicht vertrauen soll, also warum sollte er dann irgendeinen Mist machen? Dann hat er mein volles Vertrauen und dann wünsche ich ihm wirklich ganz viel Spaß. Und ich muss auch sagen, mein Freund ist da auch wirklich todesentspannt. Also der gibt mir dann immer Updates und ich finde es eigentlich total blöd, dass ich nicht mitgefahren bin und er sich für seine Jungs entschieden hat.
0: Na gut, also, ich sag mal so, es ist ja immer sehr schön, wenn in der Partnerschaft natürlich das soziale Umfeld nicht vernachlässigt wird. Ne? Also Freundinnen und Freunde brauchen ja auch abseits der Beziehung, das gehört dazu. Aber es ist ja schön und gut, dass du Updates bekommst, aber ich sag ja, wenn was passieren soll, dann kannst du es nicht verhindern. Egal wo. Ob es jetzt am Ballermann ist oder in Berlin oder sonst wo, weißt du?
2: Absolut. Deswegen, wenn er mich betrügen möchte, dann kann er das auch um die Ecke machen und muss nicht dazu in den Partyurlaub fahren. Deswegen, solange ich keinen Grund habe, ihm nicht zu vertrauen, ist da alles kein Problem. Soll er machen, wünsche ich ihm viel Spaß.
0: Und er soll seinen Scheißkoffer gefälligst selbst packen. So.
2: Genau, richtig. Und wenn er was vergisst, dann ist er selber schuld.

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0: Gianluca live für euch auf Kiss FM. Was geht, Kiss Nation? Alles okay bei euch? Ja, bei uns mittlerweile auch. Das Kiss-Team ist back. Denn wir hatten ja eine großartige Mission, wie ihr auf Insta und TikTok verfolgt habt.
1: Klassenfahrt.
0: Und es war geil. Es war sowas von geil. Riesenapplaus an alle Kiss Nation von euch, die uns dabei supportet haben. Und die auch immer und immer mehr sehen wollten. Wir haben uns die größte Mühe gegeben. Ihr dürft euch nicht vorstellen, dass es ein reiner Urlaub war. Im Gegenteil, es war harte Arbeit, denn mit dem Management von Jason zu dealen. Kollegin Franzi hat das alles so geil hingekriegt. Und dann wurde alles ein bisschen verschoben und verschoben, verschoben. Da müsst ihr euch vorstellen, geplante 15 Uhr. Um 15 Uhr war das Interview geplant. Und dann wurde, weil Jason noch nicht unterwegs war, wurde alles nach hinten verschoben. Nach stundenlangem Warten, nachdem wir die Show für euch mitgefilmt und auch gepostet haben auf Instagram, kissfm.de, durften wir dann rein. Und der Bruder hat eine Aura. Big Mo's, Big Mo's Morning Show hat geregelt und hat versucht, ihm zu erklären, sag mal, Digga, weißt du eigentlich, wo du gerade bist? So, du bist am Ballermann. Das ist nur ein kleiner Ausschnitt von Big Mo und Jason Derulo im exklusiven KISS FM Interview.
2: Jason Derulo, El Bierkönig. Do you know some Ballermann hits?
3: I didn't even know what the word was, so you know I don't know what the hits are. So you gotta school me.
2: I can school you, no problem. In German we say der Zug hat keine Bremsen.
3: Der Zug hat keine Bremsen.
2: Yeah, like the train has no brakes.
3: Okay, word. Okay, I love it.
2: Wäre ich ein Möbelstück, dann wäre ich eine Lampe aus den 70ern. If I would be a furniture, I would be a lamp of the 70s.
3: Damn. I don't know about that one.
0: Also, müsst ihr vorstellen. Und wir haben uns bepisst vor Lachen. Ihr könnt euch nicht vorstellen, wie Kollegin Franzi, Social Media Managerin Elisa und ich, wir standen da in einem Raum und haben gedacht, das hat Mo jetzt gerade nicht gemacht, mit Jason Derulo in den Ballermann-Track erklärt. Dazu noch viel mehr, Ladies and Gentlemen, haben wir in die Story-Highlights gepackt auf Instagram, kissfm.de, und wir werden auch im Laufe der Show heute hier und da noch die ein oder anderen Sachen mal besprechen, die da so passiert sind. Yes!

0: Versprich mir auf Kiss FM. Happy Friday. Gianluca live für euch. Und auch wenn Deutschland gestern das letzte Gruppenspiel verloren hat, sind sie, yes, Gruppenerste. 16. Finale ruft zum Start der neuen Woche. Noch weiß man nicht, gegen wen Deutschland spielen soll, aber es geht in die K.O.-Phase. Das heißt, jetzt beginnt wirklich der Hauptteil des Turniers. Und ich glaube auch, dass hier und da die ein oder anderen Verantwortlichen sämtlicher Großstädte in Deutschland es bereuen, dass sie keine offizielle WM-Fanmeile aufgebaut haben. Tja, aber Gott sei Dank hat KISS FM für euch geregelt.
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0: So ist es. 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Respekt. Und nicht nur da. 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Und liebe Späti-Besitzer, ganz wichtig ist für euch, wenn ihr die WM-Spiele auch live zeigt, aber noch nicht auf der KISS-FM-Map seid, dann meldet euch jetzt am KISS-Contact unter der 030 2019 1717. Da erklären wir euch alles auf ganz entspannt. Alright?

0: Menschen. Sogar der Deutsche Wetterdienst warnt davor. Bitte ausreichend trinken. Bitte meidet Sport. An alle Sporty Spices bei euch in der Kiss Nation. Ich verstehe euch. Es ist scheiße, wenn man nicht auf dem Laufband 100% geben kann oder beim Pumpen. Aber ich habe auch eine Radiokollegin in den Stories hat sie gepostet. Die war im Gym gestern. Naja, auch 40 Grad pralle Hitze. So. Hat auch gesagt, das war die beschissenste Idee, die sie jemals hatte. Bitte, bitte, take care. Berlin 34 Grad. 34 auch in Hamburg und München. In Köln 40 Grad. Frankfurt am Main 40 Grad. Stuttgart hier und da mal mit einer kleinen Unwetterzelle 40 Grad. Und so weiter. Ich könnte jetzt weitermachen. In jeder Stadt ist es brutal heiß. Trinkt viel. Versucht es so gut wie möglich, euch in klimatisierten Räumen aufzuhalten. Haltet euch auch in den Wohnungen irgendwie in irgendeiner Form fresh, okay? Und achtet aufeinander. 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
2: Hier gibt's nicht nur Hip-Hop- und R&B-Musik, hier gibt's auch die Fun-Facts zu zum Beispiel diesem Track hier von Nelly.
3: Wisst ihr, wofür das EI steht?
2: Nee, weiß ich nicht. I.
3: Ladies, Fellas, Friends, wenn ihr gerade mit euren Kids im Auto seid, bitte mal ganz kurz leiser drehen. Es steht für Edith, also für...
2: Nee, was denn? Verstehe ich nicht. Was denn jetzt genau essen?
3: Du Dreckiger, du weißt ganz genau, dass es mir unangenehm ist, über sowas zu sprechen. Du weißt.
4: Was denn?
5: Ich habe auch keine Ahnung. Ich weiß auch nicht. Carolina, kannst du vielleicht noch mal ein bisschen erklären?
3: Cookie and the Cream.
2: Was für eine Creme?
5: Ein Cookie.
3: Oh mein Gott. Es steht
2: was denn jetzt genau essen?
3: Es steht für Oralverkehr.
2: Hä, verstehe ich nicht.

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1: mit Elke. Wichtige Verkehrsprojekte sollen in Deutschland künftig schneller gebaut werden. Der Bundestag hat dafür mit den Stimmen von Union und SPD das Infrastruktur-Zukunftsgesetz verabschiedet. Es soll Planungs- und Genehmigungsverfahren etwa beim Bau von Autobahnen oder Schienen effizienter machen. In bestimmten Fällen können sie damit den Vorrang vor Belangen des Naturschutzes bekommen. Nach dem schweren Erdbeben in Venezuela ist Hilfe aus Deutschland unterwegs. Am Vormittag ist eine erste Bundeswehrmaschine mit Material und Mitarbeitern des Technischen Hilfswerks an Bord vom Flieger Horst Wunstorf in Niedersachsen aus in die Krisenregion gestartet. Im Laufe des Tages sollen noch 3 weitere Flugzeuge in Richtung Venezuela aufbrechen, darunter eins, das auf den Transport von Verletzten spezialisiert ist. Neben Dutzenden Mitarbeitern des THW sollen die Maschinen rund 30 Tonnen Hilfsgüter in die Region bringen. Mit an Bord sind auch 4 suchende Teams, die mögliche Überlebende in den Trümmern aufspüren können. Die Regierung in Venezuela spricht von einem Erdbeben noch nie dagewesenen Ausmaßes. Wie groß die Folgen tatsächlich sind, ist weiter nicht absehbar. Volkswagen steht vor einem gewaltigen Umbruch. Konzernchef Blume will weltweit 100.000 von 650.000 Stellen abbauen. Nach einem Bericht des Manager-Magazins sollen die VW-Werke in Hannover, Zwickau und Emden sowie das Audi-Werk Neckarsulm schließen. Mit dem Auslauf der dort aktuell gefertigten Modelle würde die Produktion gestoppt, heißt es in dem Bericht. Am Wochenende werden an vielen Orten Hitzerekorde erwartet. Behörden raten, man sollte im Schatten bleiben und viel trinken und auch auf ältere und kleine Kinder achten. Vorsicht geboten ist bei Slushies, sagt das Bundesinstitut für Risikobewertung. Gerade die Kleinsten können schon bei 200 Millilitern so viel Glycerin aufnehmen, dass es zu unerwünschten Nebenwirkungen wie Kopfschmerzen, Übelkeit, Erbrechen und Benommenheit führen könnte. Deshalb sei es ratsam, ganz darauf zu verzichten oder nur sehr kleine Mengen zu sich zu nehmen.
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2: Wir sind zurück vom Ballermann. Was eine Experience. Checkt alle Highlights auf Instagram, kissfm.de. Und wir werden auch im Laufe dieser Show noch darüber sprechen. Aber wir bleiben mal beim Thema Party, Urlaub in dem Fall, okay? Würdet ihr euren Partnern Partyurlaub mit den Mädels und mit den Jungs erlauben, also ohne euch? Wir haben uns mal umgehört.
3: Hallo, ich bin Büschra, 23 und mein Freund dürfte nicht im Partyurlaub, weil ich weiß, er würde fremdgehen. Männer sind Schweine. Statistisch gesehen finde ich, Männer gehen eher fremd als Frauen im Urlaub.
2: Ja, aber die geben sich beide nicht so viel, ne? Ah, Büschra, ich weiß nicht. Okay, aber du bist auf jeden Fall, das ist die Kernmessage deiner Aussage, dagegen. Wer sieht's anders oder genauso? 030 2019 1717. Glaubt mir, beide Geschlechter geben sich nicht viel.

0: auf KISS FM. 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Kommt gut ins Wochenende.
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0: Ein Partyurlaub ohne Partner. Ist es cool für euch, ja oder nein? Wir haben uns mal umgehört.
2: Ich bin die Steffi, ich komme aus Berlin und ich würde meinen Partner nicht mehr auf den Ballermann lassen, weil ich habe es schon mal durchgehen lassen und ja, mir fehlt einfach so das gewisse Vertrauen dafür. Scheiße. Ich kenne halt die Leute, die da sind, ja, und es ist nicht unbedingt das Misstrauen dem Partner gegenüber, sondern den Leuten, die dann eben da vor Ort sind.
0: Das ist schon interessant, ne? Wie weit die Meinungen auseinandergehen. Wir haben nämlich auch einen Haufen Nachrichten reinbekommen, zum Beispiel. Ja, wäre okay, man muss vertrauen. Wenn er betrügen will, dann tut er das überall. Dann halt ciao. Ja, finde ich vernünftig. Oder wer seinem Partner nicht vertraut, der sollte vielleicht auch nicht mit ihm zusammen sein. Thema Partyurlaub mit, ja, ohne Partner. Niki aus Berlin hat auch noch was gesagt.
3: Hi, ich bin Niki, ich komme aus Berlin und ich habe eigentlich kein Problem damit, dass mein Partner auf einen Partyurlaub fahren will oder wird. Ich möchte aber gerne die Freunde kennen, mit denen er das macht, aber das ist auch unabhängig davon, ob es ein Partyurlaub ist oder nicht.
0: Okay, also da ein bisschen Opener. Wie sieht's bei euch aus, KISS Nation? Würdet ihr das, ich sag mal ganz vorsichtig, euren Partnerinnen, euren Partnern erlauben, wenn sie zu euch kommen und sagen, Schatzi, ich gehe übrigens mit den Jungs oder mit den Mädels nach Malle oder nach Thailand oder Barcelona oder sonst wohin. 030 2019 1717. Klingelt durch am KISS Contact oder noch besser, schickt mir eine WhatsApp-Sprachmemo rein und dann hört ihr euch hier in der Show. Jetzt für euch Shakira.

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0: Im Home of Hip-Hop in R&B. Hier ist Gianluca live um 5:05. Kommt gut ins Wochenende.
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0: ist over. Wir sind wieder back in Berlin City. Und es war ein Trip. Und da ist so viel passiert. Checkt jetzt die Highlights bei uns auf Instagram, kissfm.de, in den Story-Highlights. Und auch die Reels. Und ey, was mich auch... was mich fertig gemacht hat, neben dem legendären Big Mo und Jason Derulo Interview, das wir noch geführt haben, war eine Umfrage, eine Straßenumfrage, die meine Kollegin Malisha geführt hat mit den ganzen Touristen, die am Ballermann waren. So. Und nirgends kann man, sag ich als Redakteur und Moderator dieses Senders, so geile Straßenumfragen machen wie am Ballermann. Malisha hat Komplimente vergeben. Aber es waren keine normalen Komplimente. Hört selbst.
2: Was hast du bitte für krasse Ohrläppchen? Die sehen richtig krass aus. So, die sind nicht so krass dran, die sitzen perfekt.
3: Dankeschön.
2: Du hast so schöne Schnürsenkel. Wow.
4: Danke.
2: Was hast du bitte für symmetrische Nasenlöcher? Wow.
5: Digga, hä? Danke.
2: Wunderschön. Ja.
5: Danke, ist voll nett.
2: Ey, mir sind deine Ellbogen aufgefallen, die sind so schön.
4: Wow.
2: Du hast so schöne Zehen.
4: Wow,
2: die sind so wunderschön. So eine schöne Zunge. Wow.
4: Dankeschön.
2: Wunderschön, wunderschön.
0: Es ist der Mann. Bravo, bravo. Und ich sage euch, das ist ja so schon des Todes funny, aber ihr müsst den Gesichtsausdruck der Leute sehen, die Malisha abgeriffen hat. Das ist nur ein Ausschnitt. Das komplette Video checkt ihr jetzt ab. Malishas legendäre Komplimente-Straßenumfrage am Ballermann. KISSFM.de heißen wir auf Instagram. Hey.

0: Kilimanjaro, Summer Jam und Billa Joe. Das ist euer Sound, das ist genau der Vibe, den wir brauchen in Richtung Wochenende. Kiss FM am Start für euch mit mir, Gianluca Lai.
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0: That's right, denn Deutschland hat, obwohl sie gestern natürlich verloren haben, die Jungs von Julian Nagelsmann, trotzdem den Gruppensieg eingeholt. Well done, boys, well done. Und jetzt beißen sich natürlich hier und da die Behörden sämtlicher Großstädte Deutschlands ein bisschen in den Arsch, weil sie sagen können, oh, WM-Fanmeile wäre schon geil gewesen. Ist nicht schlimm. 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

0: auf Hip-Hop in R&B. 16:41, hier ist Gianluca live für euch aus dem Kiss Tower in Berlin-Steglitz. Gleich in der Playlist Olivia Dean, Seed, French Montana und noch viel, viel mehr.
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0: Es ist heiß und zwar überall in der Kiss Nation. Überall über 30 Grad. Der Deutsche Wetterdienst warnt vor extremer Hitze und ja, damit ist nicht zu spaßen. So sehr ich dieses Wetter liebe, aber es ist nicht überall so heiß, angenehm in Anführungszeichen, wie in Berlin, Hamburg, München bei 34 Grad. Nein, es geht auch noch brutaler und noch grausamer. Köln, Frankfurt am Main, Stuttgart, Freiburg im Breisgau, Erfurt und Saarbrücken. Temperaturen zwischen 38 und, Achtung, 40 Grad. Bitte, bitte, bitte an alle, die Sport treiben, lasst es. Heute mal nicht ins Gym gehen. Und liebe Gymbetreiber, nehmt es mir nicht übel, ich feiere euch alle, aber es ist einfach die Hölle. Es ist die Hölle. Und draußen joggen gehen bei der prallen Hitze, unterschätzt die Sonne nicht. Trinkt viel, geht ins Schwimmbad, an den See, versucht euch aber so gut es geht im Schatten aufzuhalten. Immer Wasser trinken. Wirklich achtet aufeinander, alright? Die nächsten Tage sieht das nämlich genauso aus. Bis einschließlich Sonntag geht das Ganze so. Morgen 40 Grad fast überall. Das ist krass, ich habe sowas noch nie gesagt in Live-Radio, solange ich hier moderiert habe. 40 Grad

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1: Mit Elke. Der Bundestag hat mit den Stimmen von Union und SPD ein Gesetz beschlossen, mit dem große Verkehrsprojekte künftig schneller umgesetzt werden sollen. Grüne, Linke und AfD kritisierten die Regierung. Sie wolle Naturschutz zurückdrängen, heißt es. Isabel Cademartori von der SPD wies diese Vorwürfe zurück.
2: Wir haben nichts an der Umweltverträglichkeitsprüfung geändert in diesem Gesetz. Wir haben aber entschieden, dass wenn jahrzehntelang irgendwo eine Brücke stand, die marode ist, und dann wieder eine neue Brücke an derselben Stelle gebaut werden muss, es keine erneuerte Prüfung des Umweltrechts braucht, denn da stand ja jahrzehntelang eine Brücke.
1: Will der Bund zum Beispiel Autobahnen, Brücken oder Bahnstrecken bauen oder modernisieren, dann sollen diese Vorhaben nun eingestuft werden als von überragendem öffentlichen Interesse. Damit können sie schneller von den Behörden bearbeitet werden. Der Autobauer VW plant offenbar einen größeren Stellenabbau als bisher bekannt. Konzernchef Blume will angeblich 4 Werke in Deutschland dicht machen, das berichtet das Manager-Magazin. Dabei gehe es um die VW-Werke in Emden, Hannover und Zwickau sowie das Audi-Werk in Neckarsulm. Mit dem Auslauf der dort aktuell gefertigten Modelle würde die Produktion gestoppt, heißt es. Weltweit will der Konzern angeblich rund 100.000, der aktuell gut 650.000 Arbeitsplätze abbauen. Die Rekordtemperaturen in Deutschland und vielen Teilen Europas sorgen aktuell für Einschränkungen. Viele Veranstaltungen am Wochenende wurden wegen der Hitze abgesagt. Teilweise kommt es vor allem auf den Autobahnen vermehrt zu Fahrbahnschäden, die gefährlich werden können. Die Polizei rät, unnötige Fahrten deshalb zu vermeiden. Die Deutsche Bahn erwartet Störungen im Zugbetrieb und rät von Reisen ab. Auch die Behörden in Frankreich reagierten mit weitreichenden Maßnahmen auf die Wetterlage. In Paris gilt aktuell ein Alkoholverbot, um die Krankenhäuser zu entlasten. In mehreren Regionen Italiens wurde das Arbeiten im Freien während der heißesten Stunden des Tages verboten.
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3: Eine Stunde noch vor uns, Kiss Nation, und we are back in Berlin City nach unserem Kiss FM Klassenausflug nach Malle. Checkt alle Highlights bei uns auf Instagram, kissfm.de. Und vor allem hat mich das zu einer Frage gebracht, weil Ballermann ist für mich ein krasser Kulturschock gewesen. Alle gut drauf, natürlich alle am Feiern, natürlich alle am Saufen und so. Aber wenn du ein Scheißjahr hattest und du willst einfach nur gute Laune, fliegst du dahin. Punkt. Würdet ihr aber euren Partnerinnen oder Partnern einen Partyurlaub in dieser Dimension auch erlauben oder werdet ihr damit nicht fein?
4: Also ich bin Noren, ich komme aus Berlin und ich würde sagen, wenn man schon längere Zeit zusammen war, Vertrauen aufgebaut hat und die das schon länger planen mit Freunden, die wollen einfach nur Spaß haben, dann finde ich das völlig okay. Hauptsache, weil es wenn Vertrauen zwischen uns liegt, dann ist es halt Sache des Vertrauens und ist voll okay.
3: Okay, also Vertrauen ist ein Riesen-Issue. Was sagt ihr, Kiss Nation? 030 2019 1717. Partyurlaub ohne Partner. Würdet ihr das erlauben oder nicht? Schreibt uns auch gerne auf Insta in die Story. Da haben wir eine Textbox für euch hochgeladen. Und da kam so einiges Kurioses dabei rum. Viele, die damit cool sind und viele, die damit absolut nicht cool sind.
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0: 9 bis 9 auf Kiss FM. Party, Urlaub ohne Partner. Cool oder uncool? Wir haben uns umgehört.
1: Hi, mein Name ist Amalia, ich bin aus Berlin. Ich würde von meinem Partner nicht erwarten, dass er so etwas fordert, aber ich müsste so viel Vertrauen haben, dass ich ihn überall auf die Welt schicken könnte und er mir treu bleiben würde. Deswegen hätte ich nichts dagegen.
0: Okay, also Vertrauen ist ein Riesen-Issue.
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0: Verstehe ich, aber die Frage beschäftigt mich, seit wir eben vom Ballermann wieder zurück sind mit dem KISS-Team. Würdet ihr einen Partyurlaub dem Partner, der Partnerin gestatten? Also ohne euch praktisch. Mari aus Stuttgart am KISS-Contact, was sagst du?
3: Also ich sage immer so, also man vertraut, man sollte ja in einer gesunden Beziehung sich gegenseitig vertrauen. Ja. Und wenn ich so die Freunde kennengelernt habe und weiß, wie die so drauf sind und so, würde ich schon sagen, ja, denke ich schon.
0: Okay, und keine Bedenken dabei, weil du bist ja auch eine feurige, temperamentvolle Italienerin. Bedenken hat man ja immer bei sowas. Sollte man welche haben oder nicht?
3: Also ich denke mal so, wenn deine Beziehung gesund und stabil ist und ihr euch gegenseitig vertraut, weil Vertrauen gehört einfach, finde ich, für mich dazu. Klar, Bedenken hast du immer, aber der kann auch auf die Straße rausgehen und jemand anderes finden und was anstellen.
0: Also unabhängig von Ballermann, Thailand oder wo auch immer.
3: Richtig, das kannst du immer. Ich sag immer, wenn man was Schlechtes machen will, kann man das überall, egal. Da brauchst du nicht einen Ballermann dafür fahren, fliegen.
0: Ja, und vor allem... Es hat ja auch was, Eifersucht ist ja immer so ein Ego-Problem auch. Egal, ob Mann, Frau, dazwischen, außerhalb so. Es ist immer so eine Sache, wenn du schiss hast, dass dir was passiert oder dass deine Partnerin oder dein Partner dir fremd geht, dann hast du ein Problem mit dir. Dann bist du offenbar, hast du so einen schlechten Eindruck von dir und deiner Beziehung und glaubst, dass du eh verarscht wirst die ganze Zeit.
3: Richtig, richtig.
0: Das sagt Mari aus Stuttgart. Äußert euch auch dazu, Kiss Nation. Partyurlaub ohne Partner. Würdet ihr das cool finden oder nicht? 030 2019 1717.

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0: Ragazzi, der Ehrenmensch der Woche, den spiele ich euch in nur zwei Tracks, Stay With Me. Aber vorher müssen wir noch ganz kurz über die KISS FM Klassenfahrt sprechen.
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0: Ihr müsst euch überlegen, ich war noch nie am Ballermann, viele von uns aus dem KISS-Team auch nicht. Und dann haben wir eben eine Mission gehabt, nämlich Jason Derulo. Wir wollten ein Interview mit Jason Derulo haben. Wir haben ihn gejagt, bis wir endlich das Interview dazu hatten. Checkt auf jeden Fall unser Tanzreel. Wigmo und ich haben mit Jason Derulo getanzt, direkt nach seinem Auftritt im Bierkönig auf Instagram, kissfm.de. Kinder, was war das für eine Erfahrung? Wir haben euch mal ein paar Highlights zusammengeschnitten von dem, was von der Anreise bis zur Abreise so passiert ist. Hört selbst.
2: Es ist 3.34 Uhr und wir sitzen hier alle gemeinsam. Hey. Und dann gab es auch noch jemanden, der in Ohnmacht gefallen ist im Flieger.
3: Wir brauchen hier jemanden, der Arzt ist. Gibt's ja Ärzte. Leidenschaft was? Ist Scheidensaft. Stand auf dem T-Shirt. Das war die Ärztin, die den Mann geholfen hat.
4: Das war nicht geplant. Das war nicht geplant.
5: Und jetzt hocken wir hier einfach in der Finca. Ich liebe alles. Wir senden für euch einfach live von Malle.
6: So sieht nämlich Sendungsvorbereitung aus. Sherry macht die Slushies ready.
7: Wir sind alle wach. Wir sind schon alle am Start. Stimmung ist auf jeden Fall da.
8: KISS FM Team goes Malle, Alter. Genau das ist der Vibe.
9: Das war jetzt noch eine Arschbombe.
10: Und eins kann ich euch sagen, gestern Abend war schon sehr, sehr wild. Wir haben hier sämtliche Clubs abgekaspert.
11: Oh, Dicker, es ist wie eine reinste Klassenfahrt.
0: Ja, und vom Bierkönig bis zum Megapark, die Schinkenstraße und auch die Villa Joy, aus der wir gesendet haben. Alle Insights, exklusive Behind-the-Scenes, wie wir gearbeitet haben, wie wir vielleicht auch ein bisschen gefeiert haben, das checkt ihr auf Instagram, kissfm.de in den Story-Highlights.

0: halb sechs. Kommt gut ins Wochenende. Achtet auf euch bei dieser brutalen Hitze, Ragazzi. Aber es wird wie jeden Freitag traditionell nur bei mir in der Show Gianluca Live auf KISS FM der wichtigste Titel der Welt vergeben.
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0: Wer verdient den begehrtesten Titel on the planet? 030 2019 17 17 am KISS Contact. Daniel aus Alzey, Rheinland-Pfalz. Wer ist dein Ehrenmensch der Woche und warum?
2: Mein Ehrenmensch der Woche oder generell ist auf jeden Fall die Michelle, meine Arbeitskollegin. Weil die kann ich einfach, die kann ich anrufen, egal was ist. Und mit der kann ich auch machen, egal was ist. Also, es ist...
0: Okay, well, it's getting hot in here, okay? Nein, sag, also versteht ihr euch abseits der Arbeit genauso gut wie auf der Arbeit?
2: Ja, absolut. Also, es ist eher so, es ist nicht so eine kollegiale Beziehung, es ist eher so eine freundschaftliche Beziehung, was es mittlerweile ist.
0: Sehr schön. Darf ich mir anmaßen zu fragen, wäre sie... Bist du... Daran interessiert mich, dir auch eine Beziehung zu starten. Wäre die was? Ist es deine Traumfrau?
2: Sie hat tatsächlich eine Freundin, ist ein bisschen älter als ich, von daher...
0: Ah, okay.
2: Nee.
0: Okay, Moment.
2: Mir reicht das schon mit der Freundschaft.
0: Okay, dir reicht, okay, das mehr wollte ich gar nicht wissen, weil, dass sie vergeben ist, gut, okay, dann ist es so, weil wir klauen niemandem hier die Partnerin oder Partner, ne?
2: Genau, nee, das machen wir nicht.
0: Aber ist doch voll schön, dass sowas auch, das ist super selten geworden, ehrlich gesagt, dass auf Arbeit richtig krass geile Freundschaften entstehen und das auch abseits vom Kollegium irgendwie so geil funktionieren kann.
2: Ja, wir haben ja sowieso bei mir auf der Arbeit, das ist eher so ein familiäres Ding, statt so...
0: Erklär nochmal den Leuten da draußen, die dir zuhören, was machst du beruflich?
2: Ich arbeite in der Parfümerie.
0: Schön.
2: In Alzey auf dem Rossmarkt direkt.
0: Oh, das nice.
2: So eine kleine, aber feine Parfümerie.
0: Cool. Vielleicht komme ich auch vorbei, dann kannst du mich mal mit Testern vollsprühen.
2: Das können wir machen, klar.
0: Aber nur die teuren Sachen.
2: Ah ja, klar.

0: Tuesday, pardon me, hier ist Gianluca live und gleich, Ladies and Gentlemen, eine kurze Info an alle, die riesen Bruno Mars Fans sind, wie ich. Ne? Bruno Mars, der spielt ja jetzt im Olympiastadion in Berlin. Die nächsten paar Tage ist er also hier bei uns in der Kiss Nation, aber es gibt ein exklusives Event. Mehr dazu hat Kollegin Carolina aus Big Moos Morning Show.
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0: Kiss FM, Freitag, der 26. Juni. Gleich Sam Payne, Sean Paul und Bruno Mars in der Kiss FM Playlist.
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0: Es ist heiß, überall in der Kiss Nation. Ragazzi, ich sag euch ehrlich, wie es ist, okay? Ich habe das noch nie in meiner Radiokarriere so moderiert. Müssen. Es ist heute in fast ganz Deutschland bis einschließlich Sonntag so dermaßen heiß. Wir knacken fast überall die 40 Grad. Das ist geisteskrank. Wirklich. Passt auf euch auf. Achtet aufeinander. Sport heute runterfahren, so wenig wie möglich machen. Berlin, Hamburg, München, 35 Grad, das ist ja schon extrem krass. Aber Köln, Frankfurt am Main, Stuttgart, Erfurt, Saarbrücken, Freiburg im Breisgau, überall bis zu 40 Grad. Morgen genauso, am Sonntag genauso. Die Abkühlung kommt erst nächste Woche, okay? Bitte, bitte achtet aufeinander und wenn ihr jemanden seht, der eure Hilfe braucht oder wegen Hitzekollaps irgendwo Probleme hat, bitte holt Hilfe. Wir müssen aufeinander achten, was das angeht, okay? Immer eine Flasche Wasser oder zwei Flaschen kühlem Wasser irgendwie dabei haben im Rucksack und dann wird es schon, okay? Ragazzi, happy weekend!
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2: Hallo, was geht?
0: Du bist extrem gut connected. Wir müssen mal über was anderes labern außer Ballermann. Du bist extrem gut connected mit Veranstaltern, mit Leuten an der Tür und. Heute ist was ganz Besonderes am Start. Ich sag nur chill.
2: Ey Leute, wir haben einfach einen Weltstar in Berlin am Start. Bruno Mars.
0: Hey!
2: Wer keine Tickets hat für das Konzert.
0: Achso, nee, ich hab Tickets fürs Konzert.
2: Du hast Tickets, ja.
0: Ich
2: halt nicht. Nee.
0: Hey. Ich hab gedacht, wir gehen alle hin.
2: Ja, nee, ich bin nicht da. Aber das Geile ist an Berlin, wenn ein Weltstar in der Stadt ist, dann gibt er nicht einfach nur ein Konzert, der geht mit euch feiern. Und the place to be bei solchen Weltstars ist auf jeden Fall das 808. Ja. Ey, die haben die krassesten Stars am Start. Und heute die offizielle Aftershow-Party von und vor allem mit Bruno Mars.
0: Geisteskrank. Überleg dir mal, du gehst da so rein

0: Ist das krank. Ja. Ist aber ein sehr exklusives Event, ne? Wie ich gelesen habe bei denen auf
1: der
0: Seite.
1: Keine Handys erlaubt. Ihr müsst vor Ort sein. Und heute geht es auch schon früher los. Also ab 22 Uhr sind Doors open. Trust me, Leute, geht früh hin.
0: Ja.
1: Geht früh hin. Es gibt keine Gästeliste. Ihr müsst da Eintritt bezahlen. Aber ich kann euch sagen, ich war schon auf diversen Partys mit diversen Weltstars im 808. Und die können das. Die können das handeln. Und vor allem schaffen die eine Atmosphäre, wo die Stars sagen, ey, eigentlich war geplant, nur 2 Songs zu performen. Aber Bruder, ich feiere mit euch bis 6 Uhr morgens. Ich performe 8 Songs. Da bekommt ihr selber ein exklusives Konzert. Man, ihr könnt in seine Achseln reingucken. Wenn ihr, weißt du, was ich meine?
0: Das war mein Traum war das schon.
1: Ihr kommt einem Weltstar nicht näher als da.
0: Weißt du, was ich interessant finde? Dass sämtlicher International Artists, AAA Artists, die bei uns auch in der Playlist sind, wie zum Beispiel Rihanna, A$AP Rocky und so. A$AP Rocky war vor ein paar Jahren wo? Im 808 zum Beispiel.
1: Mit Rihanna. In diesem VIP-Bereich hinter dem DJ-Pult, da saß sie in der Ecke. Burna Boy war schon da. Skepta war da. Stormzy war da.
0: Krass.
1: Alle.
0: Krass, krass, krass. Gott sei Dank haben wir Caro, die sich damit auskennt. Dankeschön, Carolina.
1: Yes.
0: Und wie gesagt, wo gibt's hier? An der Tür selbst kann man sie
1: direkt dort. Ist neben Bikini Berlin. Einfach dort zwischen Bikini Berlin, Losteria. Da ist das 808.
0: Drück euch die Daumen, Babys. Grazie, Carolina.
1: Ciao, ciao, ciao.

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1: Mit Elke. Wichtige Verkehrsprojekte sollen in Deutschland künftig schneller gebaut werden. Der Bundestag hat dafür mit den Stimmen von Union und SPD das Infrastruktur-Zukunftsgesetz verabschiedet. Es soll Planungs- und Genehmigungsverfahren, etwa beim Bau von Autobahnen oder Schienen, effizienter machen. In bestimmten Fällen können sie damit den Vorrang vor Belangen des Naturschutzes bekommen. Nach dem schweren Erdbeben in Venezuela ist Hilfe aus Deutschland unterwegs. Am Vormittag ist eine erste Bundeswehrmaschine mit Material und Mitarbeitern des Technischen Hilfswerks an Bord vom Flieger Horst Wunstorf in Niedersachsen aus in die Krisenregion gestartet. Im Laufe des Tages sollen noch 3 weitere Flugzeuge in Richtung Venezuela aufbrechen, darunter eins, das auf den Transport von Verletzten spezialisiert ist. Neben Dutzenden Mitarbeitern des THW sollen die Maschinen rund 30 Tonnen Hilfsgüter in die Region bringen. Mit an Bord sind auch 4 Suchhunde Teams, die mögliche Überlebende in den Trümmern aufspüren können. Die Regierung in Venezuela spricht von einem Erdbeben noch nie dagewesenen Ausmaßes. Wie groß die Folgen tatsächlich sind, ist weiter nicht absehbar. Volkswagen steht vor einem gewaltigen Umbruch. Konzernchef Blume will weltweit 100.000 von 650.000 Stellen abbauen. Nach einem Bericht des Manager-Magazins sollen die VW-Werke in Hannover, Zwickau und Emden sowie das Audi-Werk Neckarsulm schließen. Mit dem Auslauf der dort aktuell gefertigten Modelle würde die Produktion gestoppt, heißt es in dem Bericht. Am Wochenende werden an vielen Orten Hitzerekorde erwartet. Behörden raten, man sollte im Schatten bleiben und viel trinken und auch auf ältere und kleine Kinder achten. Vorsicht geboten ist bei Slushies, sagt das Bundesinstitut für Risikobewertung. Gerade die Kleinsten können schon bei 200 Millilitern so viel Glycerin aufnehmen, dass es zu unerwünschten Nebenwirkungen wie Kopfschmerzen, Übelkeit, Erbrechen und Benommenheit führen könnte. Deshalb sei es ratsam, ganz darauf zu verzichten oder nur sehr kleine Mengen zu sich zu nehmen.
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2: Und mit der großen Frage, ob ihr eigentlich schon ready seid fürs Wochenende. Ladies Verlass Fans, ihr habt es mitbekommen, es wird heiß, über 40 Grad. Deswegen nochmal der Hinweis an euch, trinkt genug Wasser, achtet auf euch und auf euren Körper, auf eure Gesundheit. Und vielleicht müsst ihr auch die ein oder andere Party canceln, weil ihr wisst, einige Clubs haben keine Lüftung, keine Klima, da wird drin geraucht und es ist wirklich nicht gut. Feiert einfach eure eigene Party die nächsten 4 Stunden hier in der Playlist. Da bekommt ihr die besten Hip-Hop- und R&B-Classics von mir. Diese Stunde Songs von Usher, Nelly Furtado, Neo, Nelly, Fat Joe, alle mit am Start. Und jetzt Amen mit Fuck It hier auf KISS.

Ihr hört die Kiss Classic Show auf Kiss FM am Freitagabend mit mir, Carolina. Und Leute, ihr kennt doch diese Songs. Ihr hört sie und ihr habt automatisch Liebeskummer. Obwohl ihr eigentlich gar keinen Liebeskummer habt. Und ich liebe das. Weil einfach, nachdem ihr das so mitgefühlt habt, ihr steigert euch voll rein und denkt so, oh ja, ich habe so richtig Herzschmerz. Vielleicht weint ihr auch kurz. Aber dann ist der Song vorbei und ihr denkt euch, ey, eigentlich Leben ist gut, mir geht's gut, ich habe wirklich keinen Herzschmerz, ich habe niemanden, der mir Kopfschmerzen bereitet. Und genauso gibt es auch Songs, die euch das Gefühl geben, ihr seid voll verliebt. Dieses, oh, ich habe Schmetterlinge im Bauch und dieser Boy oder dieses Girl ist super cute und ich kann es kaum abwarten, diese Person nochmal zu sehen. Und dann habt ihr auch gleichzeitig, wenn der Song vorbei ist, genauso diese positiven Gedanken und denkt euch, geil Mann, keiner, der mich ghostet, keiner, der mich versetzt, keiner, der mir Kopfschmerzen bereitet, keiner, wo ich mir Gedanken machen muss, ach, bin ich wirklich die Einzige, mit der ihr redet? Ist er wirklich nicht so einer wie alle anderen? Gibt's nicht. Ihr seid immer noch frei, ihr könnt immer noch daten oder halt eben auch nicht. Und genau so einen Song habe ich jetzt für euch in der Playlist. Neo mit Sexy Love hier auf Kiss FM.

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What You Want von Mason Total auf Kiss FM in der Kiss Classic Show am Freitagabend mit mir Carolina. Und Leute, ihr kennt das zu 100%. Ihr seid zu Hause, ihr chillt auf dem Sofa, ihr lauft in der Küche ganz entschlossen und da seid ihr angekommen und denkt euch, was wollte ich hier eigentlich? Jeder von uns hat diese Situation schon mal gehabt. Und dann steht ihr da 5 Minuten und überlegt und ihr kommt einfach nicht drauf. Und dann geht ihr mit dieser Leere und vor allem mit diesem riesengroßen Fragezeichen wieder zurück auf euer Sofa und ihr kommt einfach nicht mehr drauf. Aber wenn ein Song angeht, den ihr seit 15 Jahren nicht gehört habt, ihr könnt jedes Wort von vorne bis hinten mitsingen, mitrappen und denkt euch so, wie ist das möglich? Kann ich euch erklären, ich habe nämlich extra recherchiert für uns alle, damit wir nicht dumm sterben. Zum einen liegt es daran, dass wir diese Songs als Teenies gesuchtet haben, meistens so im Alter zwischen 15 und 25 und da bleiben diese ganzen Songtexte extrem gut haften, weil es halt einfach in einer sehr starken Entwicklungsphase gesuchtet wurde, diese Songs auf Dauerschleife gehört haben. Ihr wisst doch, der erste Kuss, das erste Mal verliebt sein, die erste Party, das erste Mal, alles drum und dran, alles, was so zu eurer Identität beigetragen hat. Und on top ist es halt einfach auch das autobiografische Gedächtnis. Ihr habt diesen Song so oft gehört, es ist so ein Automatismus auch drin. Und genauso einen Track habe ich jetzt für euch. Könnt ihr ja mal checken, wie gut euer Gehirn noch funktioniert. My Harms von Black Eyed Peas, gerade all over TikTok und Instagram. Und jetzt natürlich auch hier für euch in der Kiss Classics Playlist.

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2: Ladies, Fellas, Friends, wenn ihr gerade mit euren Kids im Auto seid, bitte mal ganz kurz leiser drehen. 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
1: Nee, was denn? Verstehe ich nicht. Was denn jetzt genau essen?
2: Du Dreckiger, du weißt ganz genau, dass es mir unangenehm ist, über sowas zu sprechen. 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
4: Ich habe auch keine Ahnung. 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Carolina, kannst du vielleicht noch mal ein bisschen erklären?
2: Cookie and the Cream.
1: Was für eine Creme?
4: Cookie.
2: Oh mein Gott. Es steht
1: was
2: für,
1: denn jetzt genau essen?
2: Es steht für Oralverkehr.
1: Hä? Verstehe ich nicht.
2: Shut the fuck up.
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1: Und das Geile ist, egal wo ihr seid und was ihr macht, ihr seid ja auf jeden Fall richtig. Egal, ob ihr verzweifelt irgendwas zum Anziehen raussucht, weil ihr einfach nicht mehr wisst, was ihr bei der Hitze noch anziehen wollt, aber trotzdem fresh aussehen wollt auf der Party. Oder wenn ihr gerade noch am Arbeiten seid. Ne, ich sag nur, die ganzen Uber-Fahrer, Taxifahrer, alle, die an der Tankstelle oder beim Späti arbeiten. Ich sehe euch, ich weiß, dass ihr am Start seid. Oder ey, vielleicht seid ihr einfach nur zu Hause fix und fertig, komplett durchgeschwitzt und denkt euch, ich verlasse heute das Haus definitiv nicht. Feiert eure eigene Party in eurem Wohnzimmer und wir starten direkt rein mit Beyoncé, Jay-Z, Crazy in Love hier auf KISS.

RIP DMX, Party Up hier in der Playlist auf KISS FM in der KISS Classics Show mit mir, Carolina. Und spätestens seit dieser Woche wissen wir alle Bescheid, der Sommer ist angekommen. Der Sommer ist da und das Geile ist ja, dass gewisse Songs, auch wenn es kalt draußen ist oder wenn es regnet, die geben euch trotzdem zu 100% diesen Summer-Vibe. Ihr hört ihn und es fühlt sich einfach an wie Leben auf einem Boot, eine geile, entspannte Party mit kalten Cocktails, mit euren Girls, mit euren Boys. Leben fühlt sich einfach an, Leben fühlt sich schön an. Und da haben wir diese Woche von euch einige Songs gesammelt und einer kam richtig häufig, auch einer meiner All-Time-Favorite-Summer-Tracks. Aldia mit Rock the Boat bekommt ihr jetzt hier auf KISS.

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0: So klingt Hauer für Pop in R&B. So klingt die Kiss Classic Show hier auf Kiss FM mit mir, Carolina. Und gleich geht's hier weiter mit Justin Timberlake. Mit Rock Your Body, a.k.a. der Song des Nipplegate-Skandals. A.k.a. der Soundtrack zu einem Moment, der unser Leben verändert hat.
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0: Die meisten von euch erinnern sich daran. Justin Timberlake performt bei der Halftime-Show des Super Bowls. Er performt Rock Your Body gemeinsam mit Janet Jackson. Und dann kommt dieser eine kurze Moment, diese eine Millisekunde, wo er irgendwie aus Versehen ganz zufällig ihre Brust entblößt hat, die sie vorher richtig cute abgeklebt hat. Es entsteht der Nipplegate-Skandal und danach gibt es eine richtig fette Shitshow. Die beiden bekommen Geldstrafen, müssen sie bezahlen. Janet Jackson wird komplett gecancelt. Ihre Songs werden aus allen Playlists bei Radios und bei Fernsehsendern rausgenommen. Ihr Name wird nirgends mehr gedroppt. Sie wird zu keinen Veranstaltungen mehr eingeladen. Sie wird einfach komplett wegradiert. Während Justin Timberlake ganz normal weiter stattfindet, überall am Start ist, auf Tour geht, in allen Playlists, in den Charts am Start ist und Jahre später auch nochmal als Main Act beim Super Bowl die Halftime-Show performt. Gleichzeitig haben die beiden aber mit diesem Moment unser Leben verändert. Es gab so viele Suchanfragen für diese Situation, aber keine Plattform, auf denen es Videos zu sehen gab. Und genauso haben auch zwei Dudes verzweifelt irgendwie nach Videomaterial gesucht und sich gedacht, ey, wenn es schon keine Plattform dafür gibt, dann lass doch einfach mal eine machen. Und so entstand YouTube. Wegen einem Nippel. For real. Genau solche Deep Dives bekommt ihr immer zu diversen Artists und diversen Songs auf kissfm.de unter Rapducation oder direkt auf YouTube kissfm Rapducation. Und den Nipplegate-Skandal bekommt ihr hier in der Playlist. Justin Timberlake mit Rock Your Body auf Kiss.

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tanzen, ihr werdet rappen, ihr werdet singen, ihr werdet denken, ihr seid Beyoncé herself, ihr werdet eine komplette Show hinlegen, ihr werdet Breakdance-Battles gegen euch selber haben, aber vielleicht auch hier und da ein bisschen heulen, weil euch die Tracks an euren ersten Liebeskummer oder an euren ersten Absturz erinnern. Ich habe diese Stunde Songs für euch von Sean Paul, Bruno Mars, Mariah Carey, Ginuwine, True Furs, Outkast, Chris Brown. Bekommt ihr direkt nach One to Step von Sierra und Missy Elliott jetzt für euch hier auf KISS.

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Mix von Pink und Redman hier auf Kiss FM. Die Kiss Classic Show ist an mit mir, Carolina. Und heute, Ladies, Fellas, Friends, ist Tag 1 der Konzertreihe von Bruno Mars. Es ist einfach mal ein Weltstar hier bei uns in Berlin City am Start. Und er spielt jetzt gerade im Olympiastadion, auch noch am Samstag und auch am Sonntag. Und wahrscheinlich seid ihr genauso smart wie ich und habt kein Ticket. Und ich habe richtig FOMO. Ey, einfach everybody and their mother geht dahin. Wirklich, ich kenne niemanden, der kein Ticket hat, außer halt eben ich selbst. Aber wenn auf eine Sache Verlass ist, dann auf das 808. Ladies, Fellas, Friends, wenn die größten Weltstars hier bei uns in Berlin am Start sind, dann ist es einfach eine sichere Nummer, dass sie danach ins 808 gehen. Und heute ist auch die offizielle Aftershow-Party von Bruno Mars. Er wird selbst auch vor Ort sein. Es ist hosted bei Bruno Mars. Und Leute, trust me, geht hin. Weil dieser Club schafft es immer wieder bei solchen großen Superstars, dass sie sich da wohlfühlen, dass sie eigentlich nur 2 Songs performen wollen, aber dann doch bis 6 Uhr morgens bleiben, weil es einfach so ein nicer Vibe ist. Euer Place to be, das 808 Berlin, ist am Kudamm zwischen Bikini Berlin und der L'Osteria. Ab 22 Uhr geht's los und ich würde euch wirklich ans Herz legen, wenn ihr Bruno Mars so hautnah erleben wollt, dann geht früh hin, weil es wird voll, voll, voll. Aber vielleicht sehen wir uns und trinken einen Drink dort. Das Warm-up bekommt ihr jetzt hier in der Playlist. Bruno Mars mit Just The Way You Are hier auf KISS FM.

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1: Noch eine ganze Stunde versorge ich euch mit den besten Hip-Hop- und R&B-Classics. Euer Warm-up fürs Wochenende, euer Warm-up für die Hitzewelle, die ansteht. Heute war schon heiß, aber morgen und übermorgen wird's einfach nur krass. Ausnahmezustand in ganz Deutschland. 40 Grad und mehr sind drin. Den ganzen Tag knallharte Sonne. Deswegen euer Reminder, bitte achtet auf euch selbst. Trinkt genug Wasser, schützt euren Kopf, seid nicht zu viel in der Sonne. Achtet einfach auf das, was euch euer Körper sagt. Und ey, vielleicht cancelt ihr auch die ein oder andere Party, weil es gibt diverse Clubs, die haben keine Klimaanlage, die haben keine Lüftung, die haben einfach kein Leben in sich. Und ey, eine Party ist eine Party. Die nächste kommt auf jeden Fall. Feiert eure eigene Party bei euch zu Hause oder im Auto oder wo auch immer ihr gerade seid. Ich versorge euch mit der Playlist. Wir gehen direkt rein mit TLC, No Scrubs.

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Kiss Nation, wenn ich euch sage, eine 9 Meter hohe Welle und Sand mitten in der Stadt von Paris, würdet ihr doch denken, ist KI, oder? Die heutige Classic Show auf Kiss FM mit mir, Carolina, und nope, das ist keine KI, sondern das war die Modenschau von Louis Vuitton, von Pharrell Williams für Louis Vuitton. Gerade ist Fashion Week, Männerwoche in Paris angesagt, und Pharrell Williams ist seit einiger Zeit der Creative Director. Er macht die Kollektion, er macht sich Gedanken über das Bühnenbild, in Anführungsstrichen, für die ganzen Modenschauen, er macht die Kampagnen, alles drum und dran, und er hat diesmal wieder ein neues Level unlocked. Es war einfach das Thema Surfen und Surf-Culture. Und nach 40 Grad in Paris dachte er sich, okay, ich lege jetzt mal alles hier mit Sand aus. Und es war eine wirklich 9 Meter hohe Welle, von der die ganze Zeit auch Wasser runterkam. Und das Geile ist, es war nicht nur optisch dieses ganze Konzept komplett durchgeplant, sondern Pharrell Williams ist auch nochmal auf einer anderen Ebene drin. Er hat einfach Profi-Surfer mit in die Kampagne mit reingenommen. Die sind da auch mitgelaufen. Und gleichzeitig arbeitet er für diese Kampagne mit einer Organisation, die sich für schwarze Surfer einsetzt und die dafür sorgt, dass sie gesehen werden, dass sie genauso eine Plattform bekommen wie alle anderen Surfer auch, damit sie, naja, die schwarze Kultur einfach repräsentiert wird. Richtig nicer Move von Pharrell Williams. Er zeigt mal wieder, dass er nicht einfach nur Musiker ist, sondern er ist ein kreatives Genie. Alle Infos und alle Facts dazu, genauso wie die News zu allen anderen Stars, checkt ihr 24/7 in der Kiss FM App unter Star News. Und Pharrell Williams bekommt ihr jetzt in der Playlist zusammen mit Snoop Dogg, Drop It Like It's Hard, hier auf Kiss.

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1: Hier gibt's nicht nur Hip-Hop- und R&B-Musik, hier gibt's auch die Fun-Facts zu zum Beispiel diesem Track hier von Nelly.
2: Wisst ihr, wofür das EI steht?
1: Nee, weiß ich nicht.
2: Ladies, Fellas, Friends, wenn ihr gerade mit euren Kids im Auto seid, bitte mal ganz kurz leiser drehen. Es steht für Edith, also für...
1: Nee, was? Verstehe ich nicht. Was denn jetzt genau essen?
2: Du Dreckiger, du weißt ganz genau, dass es mir unangenehm ist, über sowas zu sprechen. Du weißt.
3: Was denn?
4: Ich habe auch keine Ahnung. Was ich weiß auch nicht. Carolina kann es vielleicht noch mal ein bisschen erklären.
2: Cookie and the Cream.
1: Was für eine Creme?
4: Ein Cookie.
2: Oh mein Gott. Es steht
1: was
2: für,
1: denn jetzt genau essen?
2: Es steht für Oralverkehr.
1: Hä? Verstehe ich nicht.

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2: Kiss Nation, ich wünsche euch einen wunderschönen Freitagabend. Was geht ab? Ich bin Sherry, begleite euch durch die Nacht mit den Club Sets. Heißt, wenn ihr heute Abend feiern geht, ist das genau eure Mucke. Und heute Abend mit DJ Click, let's go.
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1: Freitagabend hier auf KISS FM mit mir, Sherry, und natürlich mit den Club-Sets. Leute, falls ihr euch gerade ready macht für die nächste Party nebenan, ist das genau eure Mucke, um reinzukommen. Und DJ Click ist am Start, hat geile Mixe für euch, deswegen starten wir jetzt auch.
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1: Hier gibt's nicht nur Hip-Hop- und R&B-Musik, hier gibt's auch die Fun-Facts zu zum Beispiel diesem Track hier von Nelly.
2: Wisst ihr, wofür das EI steht?
1: Nee, weiß ich nicht.
2: Ladies, Fellas, Friends, wenn ihr gerade mit euren Kids im Auto seid, bitte mal ganz kurz leiser drehen. Es steht für Edith, also für...
1: Nee, was denn? Verstehe ich nicht. Was denn jetzt genau essen?
2: Du Dreckiger, du weißt ganz genau, dass es mir unangenehm ist, über sowas zu sprechen. Du weißt.
3: Was denn?
4: Ich habe auch keine Ahnung. Ich weiß auch nicht. Carolina, kannst du vielleicht noch mal ein bisschen erklären?
2: Cookie and the Cream.
1: Was für eine Creme?
4: Cookie.
2: Oh mein Gott. Es steht
1: was
2: für,
1: denn jetzt genau essen?
2: Es steht für Oralverkehr.
1: Hä? Verstehe ich nicht.

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3: Kiss Nation, wenn ihr wissen wolltet, wie man Radiomoderatoren so richtig ärgern kann, sie auslachen, wenn sie sich versprechen.
4: Hope you're ready for the next episode. Hey.
3: Kiss Nation, seid ihr bereut, euch 200 Euro zu klein? Ich muss mich ein bisschen beeilen, weil der Track ist...
4: Smoke weed every day.
5: Du hast so reingeschissen, Alter.
3: Was? Ich hab doch nicht reingeschissen. Ich hab reingeschissen mit Sprechen, aber ich hab ihn ausreden lassen dann. Man hat's doch gehört.
5: Ja, trotzdem, und dann da hast du... Ja, da, damit hast du...
6: Du wirst dafür bezahlt, ne, Mo?
3: Aber ich... Alles klar, Franzi. Ich freue mich auf deinen nächsten Versprecher, wofür du bezahlt wirst.
5: Man darf es nicht nur hier haben, man muss es auch hier haben.
6: Das sehen die Leute, wir sind beim Radio, Franzi, das sehen die nicht.
3: Warum zeigst du
6: das
3: auf dein Ass, verstehe ich nicht.
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